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0: Na bitte, das ist doch schon hoffentlich ein guter Start in den Tag mit Motley Crue, Kickstart My Heart. Schönen guten Morgen am Freitag.
1: Guten Morgen.
2: Schöne Mich ins Wochenende, jawohl.
0: Na schau, da haben wir's, da sind wir jetzt. Sind wir angekommen.
1: Wir sind da.
0: Und wir sind bereit, dorthin zu gehen. Mit euch gemeinsam.
2: Der Wanderrucksack ist gepackt. Die Wasserflasche vor allem ist aufgefüllt.
1: Ja.
2: Die werden wir brauchen.
1: Kaffee. Sonnencreme ist eingepackt.
0: Ja. Sonnencreme auch wichtig, ja. Und so starten wir rein in diesem Freitag. Schönen guten Morgen euch. Natürlich um kurz nach sechs wieder mit dem Six Rock Song. Jetzt einmal Poppy schon zum Unterwerden. New Way Out. Das ist 88.6. Poppy.

0: Poppy, New Way Out auf 88.6. Gleich mit dem Six Rock Song geht's weiter. Davor noch Ozzy Osbourne mit dabei.
1: Und Hannes, der hat uns jetzt schon ein Foto vom Sonnenaufgang geschickt in St. Pölten bei 22 Grad. Sehr, sehr schöner, rot-rosener Sonnenaufgang am Himmel. Hinten sind wieder schon ein paar Berge, Bäume. Danke fürs Foto, Hannes. Sehr schön. In Mattersburg, da haben wir jetzt um kurz vor 6 auch schon oder noch 26 Grad. Und angenehmer ist der Morgen aber ein bisschen in Bad Kastein bei 16 Grad. Heute Freitag ist so der erste Höhepunkt der Hitzewelle. 32 bis 37 Grad sind heute in Österreich mit dabei. Im Nordosten sogar bis zu 40 Grad. Im Westen erwarten uns ein paar kräftigere Regenschauer und Gewitter.
0: Dankeschön, Kinga. Wir kommen zu den Nachrichten und Alexander Fikonia.
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3: Das bisher stärkste Reisewochenende steht uns in Österreich bevor. Für knapp 30 Millionen Menschen in unserem Nachbarland Deutschland heißt es an diesem Wochenende endlich Sommerferien. Dementsprechend wird es sich auf den Hauptreiserouten Richtung Süden abspielen. Dazu kommt morgen auch die Sperre der Fernpassstrecke in Tirol. Der von den USA initiierte Friedensrat hat laut US-Präsident Trump eine Vereinbarung erzielt, um die Hamas im Gazastreifen vollständig zu entwaffnen. Auch Hamas-Vertreter haben das bestätigt. Im Gegenzug sollen Israels Truppen abziehen. Israel selbst hat sich dazu aber vorerst noch nicht geäußert. Das nächste KI-Modell, das ungefragt Firmen gehackt hat. Laut dem Entwickler Anthropic ist das KI-Modell Claude bei Testläufen unbemerkt in Computersysteme von drei Unternehmen eingedrungen. Einen ähnlichen Vorfall hat es vor kurzem auch bei OpenAI gegeben. Eine der KI hat sich dabei Zugriff auf eine Datenbank verschafft. Eine andere hat eine Schadsoftware im Netz platziert. Und der Streit zwischen der FIFA und der UEFA geht in die nächste Runde. 55 Mitglieder der Europäischen Fußballunion drohen dem Weltverband geschlossen mit einem WM-Boykott. Bei Männern und bei Frauen sollte FIFA-Boss Infantino den Plan durchziehen, Anteile der WM an private Investoren zu übertragen. Auch der ÖFB steht voll inhaltlich und felsenfest dahinter.
0: Dankeschön, Alexander. Blick auf die Straßen, 5 Minuten vor 6 am Freitag und da schauen wir nach Oberösterreich.
4: A9 Richtung Slowenien bei Klaus, da ist nach einem Unfall der Klausertunnel gesperrt. Eine Umleitung ist für euch eingerichtet über die B138, da braucht ihr natürlich ein bisschen länger. Und in Wien auf der Tangente Richtung Graz, auf der Praterbrücke, da blockiert ein Pannen-Pkw eine Spur, auch damit ein bisschen Zeitverlust rechnen.
0: Gute und sichere Fahrt euch, wo es geht.
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5: Um kurz vor sechs am Freitag, es ist der 31. Juli, das heißt der letzte mögliche Tag im Juli. Morgen gehen wir in den August.
6: Das ist irgendwie arg, ist einfach ultra schnell vergangen.
7: Ja, ich mag es, dass du sagst, der letzte mögliche Tag im Juli. Es ist einfach, noch ein Tag ist nicht möglich.
5: Das war schon so, Achtung.
7: Stimmt, Achtung.
5: Vorsicht, wenn ihr irgendwas im Juli machen wolltet, dann ist es heute der Tag.
7: Ja, das
5: es
7: ist
5: gibt
7: es.
5: Dann, morgen ist er nicht mehr.
7: Aus.
5: Morgen ist August.
7: Dann ist erst nächstes Jahr wieder die Chance, etwas im Juli zu machen.
5: So ist es. Dementsprechend hoffentlich erfolgreich heute der Tag. Wir begleiten euch natürlich gleich eben mit dem Six Rock Song und jetzt Ozzy Osbourne, Crazy Train. Schönen guten Morgen.

0: Es ist übrigens nicht nur der letzte Tag im Juli heute, sondern es ist jetzt auch einmal der letzte Soundtrack-Tag hier in der Rock'n'Roll Sommerschule.
1: Das stimmt.
0: Und wir werden euch um kurz nach neun natürlich verkünden, was uns dann musikalisch nächste Woche erwartet. Es ist ein Motto, alle, die letztes Jahr zum Beispiel auch schon die Rock'n'Roll Sommerschule erlebt haben, die kennen's.
1: Stimmt, ja.
0: Wir haben es schon mal dabei gehabt.
2: Letztes Jahr war Premiere und ist so gut gewesen, dass wir gesagt haben, das machen wir heuer wieder.
1: Vor allem der Name hat uns gut gefallen. Und wenn der Name passt,
2: ja,
1: dann ist ja die Hälfte schon getan.
0: Erledigt.
2: Halbe Mitte.
0: Also um kurz nach neun, wenn wir das verkünden, jetzt einmal der Freitagmorgen.
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0: Und da bleiben wir natürlich beim Soundtrack-Motto. Gibt es ein Social-Media-Posting, da könnt ihr mitkommentieren, aber auch jederzeit euch auf WhatsApp melden und aus euren Vorschlägen schauen wir dann, was der 6 Rock Song wird.
2: Ich mache mir jetzt vielleicht wieder unbeliebt. Ich glaube, mich erinnern zu können, dass es ein sehr schlechter Film war. Aber der Song ist wirklich großartig. God's Wake I Stand Alone aus The Scorpion King.
0: Okay.
2: Ja.
0: Ich, Mike, so, ich glaub, der Thomas, glaube ich, ja, findet ihn gut, weil er den vorgeschlagen hat. Ich weiß es nicht. The earth began to cool, the autotrophs began to drool, Neanderthals developed
1: tools, we built a wall. Ich glaube, da können wir uns halbwegs darauf einigen, dass es eine saugeile Serie war und ist. Natürlich das Big Bang Theory Theme. Die Nicola Facebook hat das vorgeschlagen. Bare Naked Ladies heißt die Band und der Song eigentlich The History of Everything.
0: So, und jetzt?
2: Das ist nur der Build the Pyramids.
1: Ja,
2: das weiß ich.
1: Oh ja, Math Science History, Unraveling the History.
2: Okay, ja.
1: Das weißt du auch.
0: Und jetzt haben wir was Wildes von der Simone mit dabei.

0: hat Donner ihren Weg hier zu uns gefunden. Danke, Simone. Aber hat ja auch einen sehr guten Grund.
1: Ja, und zwar für alle Marvel-Fans, die könnten das wissen, Deadpool und Wolverine hat die Simone immer auf Instagram vorgeschlagen. Da gibt es einen Song, also zwei Szenen, wo der vorkommt und dieses Battle Royale, wo die zwei gegen die Deadpool-Armee kämpfen. Also ganz viele Varianten von Deadpool sind da eben mit dabei. Und generell dieser Film großartig für den Einsatz von Pop-Songs. Eben Like a Prayer von Madonna ist da mit dabei. Das ist in der Szene natürlich extrem lustig, also weil es einfach gar nicht dazu passt.
0: Extrem brutale Szene.
1: Ja, genau.
0: Und dann dieser Song.
1: Komplett konträr. Ja. Also seid euch nur bewusst, falls sich das jetzt vielleicht gewünscht wird, das ist kurz lustig. Der Song dauert aber eigentlich 4 Minuten 40.
0: Genau. Ist ein Disclaimer jetzt einmal?
1: Ja. Ist natürlich wäre kein Double Six or Rock Song.
0: Sondern es wäre halt eine lustige Zugabe an diesem Freitag.
1: Aber es ist auch lustig, ja.
0: Und es obliegt natürlich euch. Jetzt einmal der Six or Rock Song und da passt das Rock auf jeden Fall. Katja hat ihn vorgeschlagen. Kings of Rock heißt der Film oder Pick of Destiny, je nachdem in welcher Sprache man ihn schaut. Natürlich großartig. Tenacious D, Beelzebub, jetzt auf 88.6.

0: Was für ein Meisterwerk, Tenacious D, Beelzebub. Aus Kings of Rock oder The Pick of Destiny, natürlich großartiger Film auch. Und Dankeschön, Kathi, für diesen Vorschlag. Das war aber noch nicht alles. Es war nicht so eindeutig, wie ich es mir erwartet habe jetzt.
1: Na, ich war jetzt auch überrascht.
2: Es ist vor allem zu jedem Thema was reingekommen. Ja. Also zum Beispiel der Andy ist kein Fan von der Big Bang Theory, aber liebe Deadpool, hat er geschrieben. Mhm. Also bitte Madonna, das wäre der Klassiker.
0: Gary hat das zum Beispiel auch uns geschickt. Der ist gerade anscheinend in einem Sturm unterwegs, aber hat gesagt, ich muss da jetzt noch mitgeben, Madonna möchte ich bitte unbedingt haben.
1: Und dann haben wir aber doch ein paar Leute wie den Andreas, bitte Godsmack als Zugabe oder auch der Thomas, der selbst übrigens, und da bin ich jetzt ein bisschen beruhigt, weil ich vorher über den Film geschimpft habe, The Scorpion King, der hat ja Godsmack vorgeschlagen aus The Scorpion King, hat dann auch geschrieben, ja, der Film war maximal okay, aber ich wünsche mir jetzt trotzdem als Zugabe den Song.
0: Und der Stefan hat auch geschrieben, Scorpion King ist ein schlechter Film. Ja. Also der stimmt dir überhaupt zu.
2: Ich beginne die Anfänge von The Rock.
1: Die Anfänge von Dwayne The Rock Johnson, ja, als Schauspieler.
2: Ist auch schon lange vielleicht doch.
0: Wahnsinn.
2: Aber
0: tatsächlich ist es die Mehrheit gewesen und nicht Madonna.
2: Ja, ach okay.
0: Und wir hören auf euch natürlich Godsmack, I Stand Alone, der 6er Double Rock Song, für einen hoffentlich guten Start in diesen Freitag.

0: Guten Morgen, Godsmack mit einem Standalone. 4 Rufzeichen, das habe ich ewig nicht mehr gehört. 3 Rufzeichen, bitte mehr davon. 4 Rufzeichen.
1: Jawohl.
0: Danke. Marion aus Tirol.
1: Alone die Godsmack-Nummer schlechthin, mein First Contact und ich liebe diesen Song, schreibt uns auch der René.
2: Na bitte, sehr schön, wenn das motiviert hat. Dann schauen wir, dass wir gut in diesen Freitag reinkommen und dann durchkommen und dann ins Wochenende kommen. Das ist das Ziel für heute. Ich schaffe es ins Wochenende. Sprecht mir nach.
1: Ich schaffe es ins Wochenende.
0: Ins Wochenende.
2: Jawohl. Ghost Dance Macabre. Schönen guten Morgen.

0: Ghost Dance Macabre auf 88.6. Das ist der Weg durch diesen Freitagmorgen, 6.20 Uhr. Und in der nächsten halben Stunde ist dementsprechend natürlich wieder Zeit für den Klugscheißer des Tages. Der Dominik aus Siegersdorf ist angemeldet worden.
1: Von seiner Frau, der Daniela. Klassisch, kann immer alles besser, weiß immer alles besser. Aber die Daniela hat auch dazu geschrieben, macht's am fertig.
0: Das ist die ultimative Kampfansage. Vor allem, da frage ich mich, was ist schon alles passiert, dass diese Worte fallen müssen?
1: Er lacht auch sehr. Also es ist, glaube ich, alles im Guten, aber ich fand es sehr lustig. Macht's am fertig.
0: Na, werden wir reinhören in der nächsten halben Stunde. Musikalisch haben wir unter anderem Good Charlotte mit dabei und auch Metallica.
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3: Ein paar Wölkchen sind jetzt in Graz unterwegs bei 19 Grad. In Tirol in Landeck, da sind es 17 Grad. Und in Bruckneudorf, da stehen wir jetzt bei 20 Grad auf. Heute Freitag haben wir den ersten Höhepunkt der Hitzewelle. 32 bis 37 Grad, die mit dabei sind. Im Nordosten sogar bis zu 40 Grad. Und im Westen, da erwarten uns ein paar kräftige Regenschauer und Gewitter.
0: Dankeschön, Kinga. Wir kommen zu den Schlagzeilen und Alexander Fekonia.
4: Das bisher stärkste Reisewochenende steht uns in Österreich bevor. Für knapp 30 Millionen Menschen in unserem Nachbarland Deutschland heißt es an diesem Wochenende endlich Sommerferien. Dementsprechend wird es sich auf den Hauptreiserouten Richtung Süden abspielen. Dazu kommt morgen auch die Sperre der Fernpassstrecke in Tirol. Der von den USA initiierte Friedensrat hat laut US-Präsident Trump eine Vereinbarung erzielt, um die Hamas im Gazastreifen vollständig zu entwaffnen. Auch Hamas-Vertreter haben das bestätigt. Im Gegenzug sollen Israels Truppen abziehen. Israel selbst hat sich dazu aber vorerst noch nicht geäußert. Das nächste KI-Modell, das ungefragt Firmen gehackt hat. Laut dem Entwickler Anthropic ist das KI-Modell Claude bei Testläufen unbemerkt in Computersysteme von drei Unternehmen eingedrungen. Einen ähnlichen Vorfall hat es vor kurzem auch bei OpenAI gegeben. Eine der KI hat sich dabei Zugriff auf eine Datenbank verschafft. Eine andere hat eine Schadsoftware im Netz platziert. Und der Streit zwischen der FIFA und der UEFA geht in die nächste Runde. 55 Mitglieder der Europäischen Fußballunion drohen dem Weltverband geschlossen mit einem WM-Boykott. Bei Männern und bei Frauen sollte FIFA-Boss Infantino den Plan durchziehen, Anteile der WM an private Investoren zu übertragen. Auch der ÖFB steht voll inhaltlich und felsenfest dahinter.
0: Dankeschön, Alexander. 6.23 Uhr, Blick auf die Straßen, da gibt es gute Nachrichten aus Oberösterreich.
1: A9 Richtung Slowenien bei Klaus, der Klausertunnel, der ist wieder frei, die Unfallstelle ist geräumt.
0: Gute und sichere Fahrt euch.
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0: 6.27 Uhr, kurz vor 6:30 am 31. Juli. Jetzt ist es noch halbwegs angenehm, es geht aber natürlich jetzt schnell bergauf. Heute bis zu 40 Grad, die uns stellenweise erwarten. Ich glaube auch fürs Wochenende ist so der Osten der Hitzepol.
3: Das ist richtig. Am Samstagmorgen, da haben wir so 26 bis 34 Grad im Westen, von Linz und Klagenfurt ostwärts 30 bis 37 und ganz im Osten eben bis zu 38. Wobei ich muss ehrlich sagen, ich finde das eher ein bisschen eine Augenauswischerei. Ab 34 Grad ist es eh einfach heiß. Also da, ich finde, das ist schon wurscht, ob 36 oder 38 Grad hat. Es ist anstrengend und heiß. Wirklich gut aufgehoben ist man am Wochenende in den Bergen ab 2000 Meter Höhe. Da hat es zur Mittagszeit herum maximal 19 Grad. Also da geht's.
1: Ah, jawohl, die Berge.
3: Eben Sonntag auch genau das gleiche. Hitzepol in Österreich im Osten bis zu 37 Grad. Es ist auch leider an beiden Wochenendtagen am Nachmittag sind Gewitter möglich. Also klar, typische Sommergewitter können mit dabei sein. Und der Ausblick auf die nächste Woche auch unverändert, muss
0: eine
3: man jetzt so sagen.
0: Aufgeladene Stimmung vielleicht. Sowohl wettertechnisch, aber auch wahrscheinlich dann bei uns. Deswegen vielleicht einmal heute und übers Wochenende ein Auge zudrücken. Wenn man sich denkt, ich bin jetzt kurz davor, dass ich eskaliere, eher sich denken, ach, die Hitze macht vielleicht auch was mit mir und mit dem Gegenüber.
3: Und eben auch Verständnis haben vielleicht für den anderen. Es nimmt halt nicht jeder gleich gut auf.
0: Und dann schauen wir, dass wir da gut durchkommen durch diese Tage. Good Charlotte, Lifestyles of the Rich and Famous, der Start in den Freitag.

0: Good Charlotte, Lifestyles of the Rich and Famous, der Freitagmorgen, 6.31 Uhr, kurz nach 6:30. Und wir haben da bitte gerade, also eh schon mehrere Nachrichten jetzt bekommen, zu einem Titel, nämlich Fisch des Jahres. Und ich würde fast sagen, wir waren Teil davon. Ich glaube, wir haben dazu beigetragen, dass das so passiert ist.
1: Ja, das glaube ich auch.
0: Ist meine Vermutung?
1: Ja, doch.
0: Und wir besprechen gleich, warum.
1: Es ist ein Dank an uns, glaube ich, notwendig.
0: Ich glaube auch.
2: Ja. Mal Sankt Wir angebracht.
1: Ja, finde ich auch. Ja.
0: Reden wir nach Foreigner. Jukebox Hero. Schönen guten Morgen mit 88.6.

0: Es ist der offizielle Fisch des Jahres in Österreich. Und wir freuen uns sehr drüber, weil das erstens ein Fisch ist, den ich kenne. Ich bin jetzt nicht der Fischexperte.
1: Persönlich.
2: Ja, aber viele von uns kennen diesen Fisch, weil wir haben ja auch über ihn geredet.
0: So ist es. Ja. Nämlich ist es tatsächlich die Furzgrundel. Ist ein Posting auf Facebook von OF Kärnten zum Beispiel. Furzgrundel ist Fisch des Jahres. Das freut uns sehr, das ist schön. Die Frage ist, warum freut es uns so sehr, dass wir extra auch drüber reden? Das hat tatsächlich Hintergründe.
2: Ja, wir haben mal über den geredet, sowohl im Radio als auch in unserem Podcast, der Timpeltime Backstage Brunch, der ja gerade auf Sommerpause ist, weil der Lebensraum der Furzgrundel bedroht ist. Und da gab es viele Artikel damals, die Furzgrundel, die muss jetzt gerettet werden. Und jetzt, auch um darauf aufmerksam zu machen, dieser Lebensraum, das sind nämlich so Auenlandschaften und die sind durch die Klimakrise bedroht. Und auch um darauf aufmerksam zu machen, ist die Furzgrundel jetzt Fisch des Jahres 2026.
1: Save the Fart Grundel war das, was der Timpel gesagt hat damals.
0: Und ich finde schon, da haben wir alle, also ganze 88.6 Community, jetzt einmal auch einen Applaus verdient, dass wir da zu so einem wichtigen Titel und einer wichtigen Message aber auch beigetragen
2: haben. Also in der Dankesrede von der Furzgrundel möchte ich erwähnt werden.
1: Schon. Wirklich. Ja. Und wenn das jetzt eben für mehr Aufmerksamkeit sorgt und sich da auch vielleicht dann was ändert, dann ist das ja sehr, sehr gut und da freuen wir uns drüber.
2: Auf jeden Fall.
0: Und apropos Veränderungen, wir sind ja mittendrin in den Sommerferien und in der Rock'n'Roll Sommerschule. Dementsprechend gibt es ja keine aktuell neuen Folgen vom Timpeltime Backstage Brunch und heute Freitag wäre ja eigentlich der Moment, wo wir sagen, zur Mittagszeit kommt wieder eine neue Folge raus. Der Podcast ist in Sommerpause gegangen mit dem Beginn der Sommerferien in ganz Österreich. Mhm. Und es gab aber eben eine sehr ausgiebige letzte Folge vor der Sommerpause, die wir alle gemeinsam gemacht haben, also das gesamte Timpeltime-Team. Da haben wir uns extra auch eingefunden, nicht im Studio, sondern auswärts in einem wunderschönen Gastgarten und haben da vielleicht auch so den einen oder anderen Schluck Alkohol fließen lassen.
2: Möglich.
1: Naja, als Abschluss haben wir uns schon gedacht, so für die letzte Folge kommen wir erstens einmal alle zusammen und außerdem gehört da schon auch ein Getränk dazu.
0: Und da haben wir viele Themen gehabt. Ich überlege gerade, wie ist das entstanden? Man weiß es nicht eigentlich aus der Analyse der Getränke, die wir vor uns stehen hatten. So ist das entstanden und da hören wir jetzt nochmal rein in die letzte Folge.
3: Bist du deppert, hast du jetzt in das...
0: Erst hör auf.
3: Hast du einen kompletten Schuss,
4: was
3: oder?
4: Was wolltest du doch?
3: Ins Aperol-Glas hast
0: so,
3: du jetzt
0: ja,
3: den gelben...
0: Achso, ja, was wollte ich? Ich dachte, viel ist drin. Schreck mich nicht
3: da
0: so.
3: Da ist eine Orange drinnen und... Na,
0: ja, alles gut. Dankeschön, Mike. Sehr freundlich.
3: Also wie wenig Respekt vor sich selber kann man haben?
2: Schau, ich bin ehemaliger Kellner, ich respektiere die Wünsche der Gäste.
3: Na, aber Alter, da ist ein Aperol drinnen getrunken worden, da ist die Orange noch drinnen, also der Eiswürfel, der Restgeschmack. Und du lässt dir einen guten, darf ich das sagen, weiß ich nicht, Wein, scheißegal.
2: Ist schon wirklich gut.
3: Den lässt du dir in das reinleeren. Mir blutet alles.
0: Schau, so ist es mir gegangen, wie du beim Brickerl abgessen hast.
3: Was, so schlimm?
2: Das klingt...
3: Jetzt muss man... Jetzt tut's mal...
2: Mir blutet die Rebe.
3: Jetzt muss man...
2: Einmal im Monat...
1: Ich wollte nur was Schönes sagen. So schön war es dann gar nicht.
0: Aber den Strohhalm hättest du rausnehmen können.
2: Meine Güte. Okay.
3: Aus der

0: Wegen ihrer
1: Perversität. Aber warum reden wir jetzt
0: mit
1: über dieses
0: Wein,
1: Thema?
0: Habe ich gesagt, da blutet mir die Rebe.
1: Du musst ans Mikro wieder.
0: Da blutet mir die Rebe.
1: Nicht so nahe.
2: Das war auch ein Thema, das sich durchgezogen hat durch diese Folge, vor allem durch diese noch längere Folge, als es ja sonst ist. 4 Stunden, glaube ich, circa.
3: Über 4,5.
2: Wir haben eben extern aufgenommen, hatten externe Mikros und mussten uns da wirklich erst einmal eingewöhnen, dass wir nicht zu laut und nicht zu leise sind. Das zieht sich auch ein bisschen durch, da hat der Timpel auch oft zurechtweisen müssen.
3: So eine Chaos-Folge geworden.
4: Es ist wirklich eine Chaos-Folge und ich finde aber schon eine gute Abschlussfolge vor der Sommerpause.
3: Ja, und vor allem lang genug, also es darf sich jetzt niemand mehr beschweren. Wir haben diese Folge in Überlänge produziert und wer jetzt die ganze Zeit denkt, ah, dieser Podcast, und wann kommen die neuen Folgen? Wir haben über 100 Stunden Podcast-Material aufgenommen, die euch über den Sommer bringen können, und im Herbst, im September, werden dann die neuen Folgen Timpeltime Backstage Brunch erscheinen.
2: Es haben ja auch sehr viele gesagt, dass sie den Sommer einfach nutzen werden, um wieder von vorne anzufangen. Und was ja auch sehr gut ist für alle, die einfach vielleicht nicht mehr nachgekommen sind, weil Leben und so, hat man vielleicht nicht immer Zeit, 2,5 Stunden lange Folgen anzuhören, ist ja jetzt der Sommer die perfekte Zeit, um wieder aufzuholen und damit uns gemeinsam im Herbst neu reinzustarten. Das machen zum Beispiel auch die Malise und die Steffi, die haben uns jetzt erst vor kurzem geschrieben. Die Steffi hört zum Beispiel immer als Einschlafbegleitung eben auch Podcast wieder nach und ist jetzt bei Folge 41. Oder auch die Malise schreibt uns sehr lieb geschrieben, ich liebe euren Radiosender und seit es euren Podcast gibt, auch diesen sehr. Bin aktuell bei Folge 32, weil ich nicht so oft zum Hören komme, aber jetzt in den Sommerferien habe ich ja Zeit aufzuholen.
4: Na bitte, mehr als genug Zeit, und Podcast findet ihr online bei uns, radio88.6.at und auf allen gängigen Podcast-Plattformen. Viel Spaß beim Nachhören. Sum 41 Fat Lip jetzt für den Start in den Freitag. Schönen guten Morgen. We'll

0: Ja, bitteschön.
1: Ich nehme an, du weißt, warum ich anrufe.
0: Ja, wahrscheinlich hat mich wer angemeldet zum Dings, ne, zum Klugscheißer des Tages.
1: Aber was glaubst du, was war?
0: Das ist jetzt meine Frau.
1: Die Daniela?
0: Ja.
1: Vollkommen richtig. Hat uns eine Nachricht geschrieben. Ich möchte meinen Mann, den Dominik, zum 88.6 Klugscheißer des Tages anmelden, weil er immer alles besser weiß und kann. Glaubt er halt, macht's er ihm fertig, schreibt sie dazu.
0: Na, schauen wir mal, was schon.
1: Was sagst du dazu, Dominik? Ist das deine Rolle in eurer Beziehung?
0: Naja, ich bin schon meistens ein Klugscheißer, muss ich schon sagen.
1: Sie selber ist keine Klugscheißerin?
0: Jein.
1: Jein, okay, also es bist schon eindeutig du.
0: Ja, schon.
1: Okay, ich würde sagen, wir stellen das jetzt auf die Probe. Ich hätte jetzt eine Frage für dich. Drei Antwortmöglichkeiten und ja, die Chance aufs 88.6 Klugscheißer-Heferl.
0: Okay.
1: Du hast vielleicht mitbekommen, dass wir gerade die 88.6 Rockstar-Reise zu Metallica nach Las Vegas verlosen.
0: Ja.
1: Hast du dich schon angemeldet zu diesem Gewinnspiel?
0: Ich bin leider noch nicht dazu gekommen, aber das wird dann gleich das nächste sein, also bei der Auflage.
1: Sehr gut. Ja, jetzt ist nämlich noch Anmeldephase auf Radio 88.6. Eben, Rockstar-Reise, Flug nach Las Vegas geht auf uns, Unterkunft geht auf uns und zwei Tickets im Sphere in Las Vegas, Metallica-Konzert am 1. Oktober. Und dazu haben wir jetzt eine Frage, und zwar zum Gebäude, zum Sphere. Hast du das so vor deinem geistigen Auge?
0: Nicht wirklich, aber probieren wir es.
1: Sehr, sehr groß und rund. Und dieses architektonische Meisterwerk hält auch mehrere Rekorde. Und deine Frage heute lautet, welchen Rekord hält das Sphere in Las Vegas nicht? Antwort A. Okay. Das Gebäude hat die größte LED-Wand der Welt. Antwort B. Es ist das teuerste Gebäude, das je in Las Vegas gebaut wurde. Oder Antwort C. Es ist das größte kugelförmige Gebäude der Welt.
0: Bumm. Scheiße, ich glaube, ich mach's mir fertig.
1: Du darfst raten.
0: Ich sag, das war das mit, das ist nicht das größte, das ist die Antwort C.
1: Also die Frage ist, welchen Rekord hält es nicht? Wenn du sagst Antwort C, sagst du, es ist nicht das größte kugelförmige Gebäude der Welt.
0: Ja.
1: Antwort C. Okay, das heißt, das ist einfach ein Bauchgefühl, nachdem du gesagt hast...
0: Ja, ist ein Bauchgefühl. Also okay. Ich vertraue meinem Bauch manchmal, aber manchmal auch nicht. Ich rode jetzt einmal.
1: Manchmal ist der Bauch ja auch ein kugelförmiges Gebäude, gell?
0: Das ist das richtige Wort, wenn viel, nur Bier drin ist, ne?
1: Jetzt ist die Frage, Dominik, haben wir dich fertig gemacht oder nicht? Nein, Antwort C ist völlig richtig.
0: Geleckt, wirklich?
1: Ja.
0: Super, bitte.
1: Das Sphere ist nicht das größte kugelförmige Gebäude, und zwar aufgrund einer Formalität. Das ist nämlich streng genommen überhaupt gar kein kugelförmiges Gebäude, sondern eine geodätische Kuppel, also eine Kuppel, die aus einer Gitterschale aus Dreiecken besteht. Und deshalb hält das Gebäude diesen Rekord nicht.
0: Ja, das habe ich natürlich eh gewusst, ne? Deswegen habe ich auch gesagt. Ne?
1: Ich habe dir das jetzt nochmal erklärt, damit alle, die gerade zuhören, auch wissen, aber dass du es gewusst hast, das war ja klar. Gratuliere, das heißt für dich, Dominik. 88.6 Klugscheißer-Heferl und Urkunde sind schon am Weg zu dir.
0: Ja, spitze.
1: Was wird die Daniela jetzt sagen?
0: Fuck.
1: Das wird dich jetzt noch mehr befeuern, ha?
0: Wahrscheinlich. Also ich bin mir ziemlich sicher.
1: Na gut. Dann wünsche ich dir noch einen schönen Tag, Dominik, und schöne Grüße an die Daniela.
0: Das werde ich mit einem richtigen fetten Grinser überreichen.
1: Und anmelden auf Radio 88.6 für die Rockstar-Reise.
0: Ja, das sowieso, das mache ich jetzt gleich als nächstes.
1: Passt, perfekt, dann ciao, baba.
0: Was? Spitze, dankeschön.
2: Ja, schau, Titel und Heferl und Urkunde hat er sich geholt. Ist halt, das eine ist der Klugscheißer, gell? Das andere ist diese unfassbare 88.6 Rockstar-Reise zu Metallica nach Las Vegas. Noch heuer, nämlich am 1. Oktober, sind sie live zu sehen. Ich finde sie immer noch unfassbar.
1: Und die Anmeldephase läuft. Also radio88.6.at, alle Infos dort und anmelden.
3: Natürlich brauchen wir jetzt halt auch Metallica für einen gescheiten Start ins Wochenende, jawohl.
2: Moth into Flame, ich glaube, das läuft. So rockt das Leben, das ist 88.6.

0: Sum 41 Fat Lip. Das ist 88.6, 6.44 Uhr, gleich 7:15.
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3: Ja, ob der Ortsname heute schon eine Prophezeiung ist, das werden wir gleich herausfinden. Wir schauen nämlich heute nach Siegersdorf zum Dominik. Guten Morgen, Dominik.
4: Ehrlich jetzt?
3: Ja, ehrlich.

0: Also wenn man früher aufstehen muss, wenn man einen Arzttermin hat und dann gleich einmal Metallica spielt, ihr macht das Leben echt leichter.
1: Na Robin, dann wünschen wir alle Kraft, die wir haben, schicken wir dir jetzt für den Arzttermin natürlich. Moth into Flame hat geholfen anscheinend und wir werden auch gleich in was ganz Neues reinhören von Five Finger Death Punch. Da ist ja heute ihr neues Album rausgekommen, gibt es auch in den nächsten 10 Minuten. Und jetzt gibt's mal den Blick zum Wetter.
2: Und auch das fühlt sich an wie eine Flamme. Heute der erste große Höhepunkt der Hitzewelle. Bis zu 40 Grad, die sich heute in Österreich ausgehen. Hitzepol liegt im Osten. Jetzt die Temperaturen aber noch recht angenehm. Nur stellenweise über 20 Grad.
1: Dankeschön, Kinga. Willkommen zu den Nachrichten. Und Alexander Fikonia.
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4: Viel Geduld braucht es an diesem Wochenende auf den Straßen. Das bisher stärkste Reisewochenende steht uns bevor. Knapp 30 Millionen Menschen in Deutschland starten nämlich in die Sommerferien. Dementsprechend voll wird es auf den Hauptreiserouten Richtung Süden, vor allem an den Grenzen. Dazu kommt morgen die Sperre der Fernpassstrecke in Tirol. Der ABÖ rät, am besten heute oder Sonntag loszufahren. Tausende Migranten sind in den vergangenen Tagen in die spanische Nordafrika-Exklave Ceuta gekommen. Die Regierung in Madrid schickt jetzt das Militär hin. Auf Videos ist zu sehen, wie Migranten mit Schwimmreifen übers Meer gekommen sind oder Tore im Grenzzaun durchbrochen haben. Der Regierungschef von Ceuta will, dass Madrid den Notstand ausruft. Die Aufnahmezentren seien überfüllt. Rassistisch umgedichtete Gesänge zum Partyhit L'Amour Toujours von Gigi D'Agostino beschäftigen österreichweit die Justiz. Laut Justizministerium hat es mindestens 26 Fälle gegeben, mit denen sich Staatsanwaltschaften befasst haben. Urteile sind aber nur in wenigen davon gefallen. Die Grünen sehen darin ein strukturelles Problem und wollen, dass die Staatsanwaltschaften einheitlich vorgehen.
1: Dankeschön, Alexander. Blick auf die Straßen, 6.57 Uhr, kurz vor 7.
5: Ja, es ist Frühverkehr im Gang auf den Hauptverkehrsrouten, aber aktuell keine ungewöhnlichen oder gröberen Verzögerungen.
1: Wünsche euch gute und sichere Fahrt.
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1: Kurz nach sieben haben wir schon. Es ist der 31. Juli und das ist der Weg durch diesen Freitagmorgen. In Richtung Wochenende, One Way or Another, Blondie gibt's jetzt. Und dann gleich was ganz Neues vom neuen Five Finger Death Punch Album. Schönen guten Morgen.

0: Blondie, One Way or Another, 88.6 um 4 Minuten nach 7, der Freitagmorgen. Und da können wir uns sehr freuen, denn wir haben jetzt musikalisch etwas ganz Neues mit dabei für euch. So neu, dass wir auch noch nicht wirklich reingehört haben. Ist
1: nein,
0: es für uns eine Überraschung?
1: Nein, für uns total. Also ich gehe mit frischen Ohren an das Rennen.
0: Mit frischen Ohren?
1: Ganz frischen Ohren.
0: Also wir haben jetzt nämlich den Titeltrack vom neuen Album von Five Finger Death Punch mit dabei.

0: Und das sind die zwei Songs, die wir aktuell schon kennen.
1: Freitag ist Release-Tag, heute 31. Juli und Five Finger Death Punch bringen heute eben ihr neues Album Legacy raus. Und die zwei Songs kannten wir schon, Eye of the Storm und The Oppressor Lieber. Waren sehr vielversprechende Songs schon und wir freuen uns sehr, dass wir hoffentlich auch vieles von dem neuen Material dann sehr bald live hören können. Die kommen nämlich 2027 wieder auf Tour, sind dann auch in Österreich mit dabei und das am romantischen 14. Februar.
2: Jawohl, 14. Februar, Valentinstag in Wien in der Stadthalle. Und wir werden heute natürlich ab 20 Uhr das ganze Legacy-Album, das ganze heute erschienene Five Finger Death Punch-Album in voller Länge spielen hier auf 88.6.
0: Freuen wir uns schon sehr drauf. Und jetzt eben der Titeltrack Legacy auf 88.6. Sind wir sehr gespannt, wie er klingt. Ich glaube, das wird gut.

0: echt super geile neue Nummer von Five Finger Death Punch. Ich freue mich schon auf den 14. Februar. Ich bin dabei. Oder es wird einfach genial werden. Ich freue mich so.
1: Jawohl, da freuen wir uns sehr. Wiener Stadthalle sind Sie am Valentinstag live zu sehen. Und das war gerade ganz neu aus Ihrem heute erschienenen Album Legacy, der Titeltrack, den wir uns gemeinsam angehört haben.
2: Heißt auch Legacy und der Sebastian hat schon geschrieben, boah, der Song ist gut, da muss ich im Auto sitzen bleiben, auch wenn ich schon bei der Arbeit bin.
3: Ja, das muss, was muss, das muss. Iris schreibt auch, ich habe so einen Durchhänger. Danke für Five Finger Death Punch, so wird man wach.
1: Der David schreibt, ist der Sound hart und geil, da zerfetzt das ja fast meine Kopfhörer. Da gehört eine Warnung ausgesprochen. I love it.
3: Konnten wir ja nicht, war für uns auch neu.
1: Ja, ja, wirklich, wir haben es nicht gewusst. Sorry.
3: Und natürlich gleich hier auf 88.6. Thomas zum Beispiel freut sich auch, geht schon gut los und muss heute gleich alles durchhören nach der Arbeit.
2: Thomas.
1: Pieps hat auch geschrieben, richtig cooles Album. Ich habe es mir in der Früh schon angehört.
2: Na schau, Pieps bin ich wirklich angefressen. Weil man sagt ja, nein, das ist so, kennst du das, wenn du da ausmachst? So, wir schauen eine Serie gemeinsam.
3: Ich hasse das.
2: Und dann sagt dir jemand, ich habe die nächste Folge schon geschaut.
3: Ja, das geht gar nicht. Das ist Betrug.
2: Das ist nicht in Ordnung.
3: Das ist eigentlich Betrug.
2: Pieps haben gesagt, heute ab 20 Uhr.
1: Genau.
3: Wir haben es gemeinsam.
1: Das ganze Album, Legacy, in voller Länge, das Ganze. Gemeinsam hier auf 88.6. Also bitte jetzt nicht noch. Außer natürlich, Thomas hat geschrieben, hört sich's nach der Arbeit an. Wenn genau der Feierabend um 20 Uhr ist,
3: dann ist okay.
1: Dann hört er sich's nach der Arbeit gemeinsam hier auf 88.6 an. Und Pieps, gute Besserung. Weil er hat schon gehört jetzt.
2: Ja, wirklich.
1: So Spoiler nicht, uns nicht.
2: So nicht.
1: Wir gehen jetzt mal durch den Freitagmorgen mit Steppenwolf Born to be Wild. Schönen guten Morgen.

0: Steppenwolf auf 88.6, 14 Minuten nach 7 am Freitag. Gleich mit dabei der Frontman, der heute 45 wird und der uns sehr viele großartige Schmankerl schon geschenkt hat.
1: Jawohl.
2: Und eins davon ist gleich mit dabei.
0: Nach Weezer, Island in the Sun.

0: Island in the Sun, Weezer, für den Weg durch diese Sommerferien. Das ist 88,6, 17 Minuten nach 7 am Freitagmorgen. Und das kann natürlich heute ein Geburtstag sein. Dann ist es perfekt, weil es ist Freitag, das Wochenende steht vor der Tür. Man kann heute feiern und hat dann 2 Tage Zeit, um wieder klarzukommen auf sein Leben.
1: Freitag ist der beste Tag, um Geburtstag zu feiern.
2: Echt? Ich bleib bei Samstag. Ist am Freitag ja noch erschöpft.
1: Ja, aber wenn du am Freitag feierst, dann hast du noch 2 Tage zur Regeneration.
2: Ja,
1: ich bin jetzt schon deutlich über 30, ich brauche das.
0: Ultramove ist Samstag feiern, Montag freinehmen.
2: Ja, genau, das ist das Beste.
0: Perfekte Lösung.
1: Irgendwann komme ich in ein Alter, wo ich am Freitag feiere und trotzdem am Montag freinehmen muss.
0: Vielleicht ist heute
2: vielleicht macht das so.
0: Von jemandem der 40. Geburtstag, weil ich kenne das dann, wenn es ein Runder ist, dann ist ja alles gern mit 40er Deck und sowas geschmückt. Und da kann man heute sagen, sogar die Temperaturen passen sich an. Zeigen auch 40 an. Stellenweise im Osten Österreichs, leider, aber tatsächlich ist es so. Der 45. ist heute vom Frontman von Avenged Sevenfold, M. Shadows. Ein genialer Sänger. Ich habe sie am Nova Rock einmal vor Jahren das erste Mal live gesehen und die sind für mich auch so eine Band. Da bist du einmal gleich in einen Bann gezogen, wenn die da loslegen mit ihrer Show. Und dem wünschen wir natürlich alles, alles Gute zum 45. Das zeigen die Temperaturen zum Glück nicht an. Aber sein Altersstand jetzt schon. Avenged Sevenfold, Unholy Confessions.

0: jetzt auch noch Avenged. Ihr seid so genial, schreibt uns die Iris.
1: Benjamin hat sich auch gefreut. Danke für Avenged Sevenfold.
0: Weil Shadows, der Frontman, heute 45 wird. Alles Gute zum Geburtstag. 7.23 Uhr, also in der nächsten Viertelstunde Zeit für eine Runde Stadtlandscheidungsgrund.
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1: Heute Freitag haben wir den ersten Höhepunkt der Hitzewelle. 32 bis 37 Grad, die in Österreich mit dabei sind. Im Nordosten sogar bis zu 40 Grad, die möglich sind. Im Westen können heute auch ein paar kräftigere Regenschauer und Gewitter dabei sein. Schauen wir zu den Temperaturen jetzt zum Aufstehen. Vielleicht während ihr den ersten Kaffee des Tages genießt, wobei vielleicht jetzt auch eher Eiskaffee. Lasst es euch schmecken auf jeden Fall. In Leubl 18 Grad, in Melk aktuell 22 Grad und in Enz, da stehen wir jetzt mit 23 Grad auf.
0: Dankeschön, Kinga. Willkommen zu den Schlagzeilen und Alexander Fikonia.
3: Viel Geduld braucht es an diesem Wochenende auf den Straßen. Das bisher stärkste Reisewochenende steht uns bevor. Knapp 30 Millionen Menschen in Deutschland starten nämlich in die Sommerferien. Dementsprechend voll wird es auf den Hauptreiserouten Richtung Süden, vor allem an den Grenzen. Dazu kommt morgen die Sperre der Fernpassstrecke in Tirol. Der ABÖ rät, am besten heute oder Sonntag loszufahren. Tausende Migranten sind in den vergangenen Tagen in die spanische Nordafrika-Exklave Ceuta gekommen. Die Regierung in Madrid schickt jetzt das Militär hin. Auf Videos ist zu sehen, wie Migranten mit Schwimmreifen übers Meer gekommen sind oder Tore im Grenzzaun durchbrochen haben. Der Regierungschef von Ceuta will, dass Madrid den Notstand ausruft. Die Aufnahmezentren seien überfüllt. Rassistisch umgedichtete Gesänge zum Partyhit L'Amour Toujours von Gigi D'Agostino beschäftigen österreichweit die Justiz. Laut Justizministerium hat es mindestens 26 Fälle gegeben, mit denen sich Staatsanwaltschaften befasst haben. Urteile sind aber nur in wenigen davon gefallen. Die Grünen sehen darin ein strukturelles Problem und wollen, dass die Staatsanwaltschaften einheitlich vorgehen.
0: Dankeschön, Alexander. Blick auf die Straßen, 7.25 Uhr, kurz vor halb acht.
4: Schaut gut aus, ein bisschen früh, Verkehr auf den Hauptverkehrsrouten, aber nichts Gröberes.
0: Wünschen wir euch eine gute und sichere Fahrt.
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19: Das ist die geilste Woche ever. So geile Soundtracks, da merkt man erst, wie alt man ist, wenn man das alles kennt, hat uns der Mike geschrieben.
14: Ja, viele haben sich gefreut über die Motto-Woche in der Rock'n'Roll Sommerschule. Geniale Motto-Woche, schreibt Andreas. Bin schon gespannt auf die nächste. Vergünden wir übrigens heute um kurz nach 9. Hab durch diese Motto-Woche die alten DVDs wieder durchsucht und Spaceballs wieder entdeckt.
1: Jawohl, ja, bitte!
14: Spaceballs, so ein geiler Film.
1: Da sind schon so ein paar Schmankerl noch über, die man wieder schauen kann oder wie es bei mir leider ist, weil was mir diese Woche mitgegeben hat, überhaupt einmal das erste Mal sehen. Ich habe so viele Filme einfach nicht gesehen oder nur nebenbei einmal und irgendwie den Trailer dann natürlich oder so mitverfolgt, aber so richtig bewusst. Zum Beispiel, wir haben mit dabei gehabt den Soundtrack aus Nightmare on Elm Street. Ich glaube, keinen einzigen Teil habe ich geschaut, aber,
14: ja, gut, aber
1: ist
14: das
1: halt
14: ist
1: auch Horror.
14: Horrorfilm, aber wofür wir uns alle schämen sollten, ist Highlander.
1: Ja.
14: Dass das niemand von uns gesehen hat, das ist wirklich so
1: ja. Eigentlich. Shame.
19: Schon eher trauriger.
1: Renegade, habe ich auch nicht gesehen.
14: Hiller, ja, nicht gesehen.
1: Die Bourne-Trilogie, glaube ich, keinen einzigen von den
14: anderen. Doch, da habe ich ein bisschen was gesehen.
1: Schon?
19: Der Mike ist eh am besten mit dabei, habe ich das Gefühl gehabt die Woche. Der hat schon einiges gesehen, obwohl ich eh sehr filmbegeistert bin, aber ja, bei den alten Sachen, da hängt es noch ein bisschen. Aber schauen wir
14: noch
19: mal.
14: Aufholen.
1: Ist eine gute Idee fürs Wochenende. 7.31 Uhr. Gleich Stadtlandscheidungsgrund übrigens, das steht uns jetzt noch als Spiel bevor. Aber wir haben jetzt auch noch einen Soundtrack mit dabei aus einem Film, aus einer Filmreihe, wo ich zumindest einen Teil gesehen habe. Und davor noch Queen, We Are The Champions.

0: zum Soundtrack-Thema der Woche würde mich freuen, wenn ihr von Shinedown Diamond Eyes spielen würdet, vom ersten Expendable Star, weil ich finde die Nummer schiebt einfach und motiviert und durch den Film bin ich auch zu der Band gekommen.
1: Ja, bitte Gabriel, das ist doch eine großartige Idee.
2: Sehr, sehr geil.
1: Man kann auch schon als einer von den Expendables, wer auch immer man sein will, jetzt durchgehen durch diesen Morgen.
2: Wer will es denn sein?
3: Aber warnt halt das Umfeld, wenn es geht.
1: Ja, aufpassen, immer Mensch bleiben, aber doch, das geht schon. Shinedown, Diamond Eyes, das ist 88.6 in der Soundtrack-Woche.
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Hammernummer, diese Band ist einfach genial, schreibt uns die Karin aus Wales. Ja, das war Shine mit Diamond Eyes aus dem Soundtrack von Expendables. Danke Gabriel für den Vorschlag und ich stimme der Karin komplett zu.

0: halb acht gibt es immer ein Spielchen. Es ist jetzt 7.40 Uhr, sind wir fast ein bisschen spät dran, aber scheinbar haben halt natürlich in voller Länge Genossen gehört. Also da müssen wir schon Abstriche machen. Und wir legen ja jetzt los mit dem Spiel Stadtland Scheidungsgrund und den Kategorien dazu Film und Serie. Und Speise noch.
1: Speise muss was Zubereitetes sein. Apfel gilt nicht. Apfelkuchen ist vollkommen in der Ordnung. Es war eine aufregende Woche. Mike war sehr stark mit dabei.
2: Ganz, ganz verrückt. Ich habe diese Woche bis jetzt 3 von 4 Runden gewonnen.
0: Wie kann das sein?
2: Das ist eigentlich nicht möglich.
0: Ja. Regt sich eigentlich ein bisschen auf.
2: Mich auch. Mich selber eigentlich auch. Ich verstehe es nicht.
1: Dich selber?
2: Ich verstehe nicht, was passiert ist.
0: Aber es ist immer schön, wenn ihr auch so engagiert mit dabei seid, nämlich über WhatsApp. Wir brauchen euch. Heute spielt...
2: Ich spiele mit euch ein.
0: Du spielst heute? Ja, nein. Jawohl. Stopp, dann sage ich aus.
1: Der macht den Satz so heute.
0: Dann schreibst du nichts. Du hast 3 von 4 Mal gewonnen. Na, was ist das?
2: Ich bin dran.
0: Jetzt hast du Hilfe auch noch.
2: Ja, ich freue mich so. Ich habe 710.000 Gehirne auf meiner Seite heute. 0676 83 88 6 100 ist unsere WhatsApp-Nummer. Ihr sagt mir bitte das erste ein, das euch einfällt. Also nicht lange nachdenken, einfach die erste Kategorie, wo euch etwas einfällt. Mir schreiben Stadt, Land, Scheidungsgrund, Film- oder Serientitel und Speise.
0: Gut, dann legen wir los.
1: Ich sag Stopp.
0: Ich sag ja.
2: Na perfekt.
1: Los geht's.
0: Und ihr schreibt nichts auf WhatsApp, bitte.
1: Oh ja. Oh,
0: nein, ich mein Spaß.
1: Streng dich halt an.
0: Spaß. Ja, was glaubst du, mach ich die ganze Woche?
1: Ja, ich weiß
2: eh. Ich sehe dich.
1: Achso, ihr ist das. Entschuldigung. Entschuldigung.
0: Wir haben WhatsApp zu, der Mike hat's offen. Ja. Es kommen eh keine Nachrichten rein, das ist eh wurscht. Okay. Ich sag A, gell? Ja. Du sagst Stopp. Ja. Okay. A.
1: Stopp.
0: K haben wir schon gehabt.
1: Aha.
0: Also L, der nächste Buchstabe.
1: Jawohl.
2: Okay, L, Leute. L. L, L, L. 0676 83 88 6 100. Ich brauche eure Hilfe mit L. Jawohl. Haben wir schon eine Stadt, haben wir schon ein Land. Sehr gut. Und jetzt brauchen wir noch, Speise, eine großartige Speise. Da kriege ich keinen Hunger.
1: Oi.
2: So. Jetzt habe ich es fast laut gesagt. Ich brauche einen Scheidungsgrund, Leute.
1: Stopp!
2: Okay, sehr gut.
1: Jawohl!
2: Okay, ich darf noch fertig schreiben.
0: Ja, ich habe auch noch fertig geschrieben, aber ich glaube, das gibt es nicht so. Verdammt,
2: bin ich
0: gehangen. Ich glaube, der Titel stimmt so nicht.
2: Ah, okay, na, vielleicht musst du wieder googeln und dann kommt
0: ja,
2: wieder irgendwas.
0: Ja, ich google.
1: Und dann gibt es aus Zufall Zuckerrot, der Film. mit halt, was mit L heute.
2: Gab's schon.
0: Na gut,
2: alles dann. Leute, ich muss schauen, wer mir eingesagt hat. Sagt mal, was ihr für eine Stadt.
0: Ich habe die Stadtgemeinde Lilienfeld in Niederösterreich.
1: Sehr fein. Ich hatte Angst, dass wer von euch Linz hat, deswegen habe ich Losdorf genommen.
0: Na schau, ja?
2: Ich habe Linz, weil es mir der Robert eingesagt hat.
0: Boah!
1: Jawohl!
0: Ja, sehr gut. Dann Land habe ich Litauen genommen.
1: Shit, ich auch.
0: Ei!
2: Und da ist schon wieder Vorteil Hornig.
1: Naja, bitte, was hast
2: du? Jetzt kann ich, weiß nicht, wie du schreibst, doch die Romana hat mir Luxemburg eingesagt.
1: Du weißt nicht, wie man Luxemburg schreibt? Mit M oder N?
2: Nein, mit OU oder mit U. Also,
0: hast du das richtig geschrieben, weil sonst gilt es nicht?
2: Ja, doch, jetzt sei ich so. Alles dann.
0: Okay.
1: Scheidungsgrund.
0: Scheidungsgrund ist bei mir, heute muss ich nichts erklären.
2: Na bitte.
0: Der Lustmolch.
1: Oh, der Lustmolch. Aber das ist ja was Gutes, oder? Oder
0: bei anderen? Na,
2: wenn er anderswo molcht.
0: Ja, entweder woanders oder einfach zu viel.
1: Ich dachte jetzt bei deiner Aussprache schon, dass wir das Gleiche haben, aber es klingt nur gleich der Anfang. Ich habe nämlich den Loser.
2: Oh! Oho! Ja, na gut.
0: Der ist auch nicht so.
1: Da wandert das L zu Stirn und ich lasse mich scheiden. Danke, grüß dich.
0: Jeder kennt da nichts.
2: Philipp hat mir lustlos eingesagt. Also, wir sind alle.
0: Ah,
1: bei Lu.
2: Das Gegenteil,
0: du bist das Gegenteil von mir, ja?
2: Okay. Also, wir lassen uns heute scheiden voneinander.
0: Na gut. Alle 10 Punkte.
1: Alle 10, super.
2: Jawohl, nehmen
0: wir. So, bei Film und Serie. Zuerst, mir ist die ganze Zeit nur Lars Ulrich eingefallen. Die ganze Zeit. Ich habe begonnen mit L und es war überall Lars Ulrich. Dann habe ich überlegt, es kann keine Doku geben, nur von Lars Ulrich, wenn ich es wahrscheinlich von Metallica. Oder gibt es eine Doku? Ich habe sie nicht geschrieben, wurscht. Dann auf jeden Fall habe ich Lilifee hingeschrieben, aber es heißt natürlich Prinzessin Lilifee, also es geht nicht. Geht mir am Nerv.
2: Ja, ist das ein Kinderfilm?
0: Ist ein Kinderfilm, okay. Ja. Prinzessin Lilifee, aber es gilt natürlich nicht, weil es stimmt.
2: Ich habe jetzt ein bisschen Angst, weil ich habe einen der Lieblingsweihnachtsfilme von der Kinga aufgeschrieben.
1: Okay.
2: Hast du den auch?
1: Nein, den habe ich nicht.
2: Ja, okay.
1: Aber stark.
2: Iri hat mir Love Actually angesagt.
1: Super, sehr gut. Mir ist nur was eingefallen, das ich nie gesehen habe, mich auch überhaupt nicht interessiert, aber einfach von der Anzeige, glaube ich, vom Streaming-Anbieter, Lucifer.
0: Oh!
1: Das ist ja doch eine Serie.
0: Nein, bitte!
2: Serie, jawohl.
0: Sicher.
2: Sarah?
0: Ah, Speise Lasagne.
1: Oh, mein Lieblingsessen und es ist mir nicht eingefallen. Ich habe das unnötige Linsencurry.
0: Nach Lars Ulrich habe ich gleich Lasagne genommen.
1: Ja,
0: was hast du? Linsencurry?
1: Ja.
0: Ja,
2: hast du Larsagne?
0: Larsagne?
1: Was hast du?
2: Bitte, es ist so gut, ich will es jetzt.

0: so gerne haben. Die Romana hat mir Lachsnudeln angesagt.
1: Oh, Lachsnudeln.
0: Mega. Ist unfassbar gut.
2: Ja, super.
3: Ja, und okay. Unfassbar schlecht ist mein Punktestand.
2: Ja, und das Schlimmste ist, der Mike hat, glaube ich, gewonnen, weil ich ja nur 5 Punkte bei einem habe, weil wir uns das teilen, Sarah. Nein, Alter, das gibt es doch nicht. Ich war die Schnellste.
3: So, ich habe 35.
2: 35? Ich habe 45.
0: Ich habe 50.
3: Ja, ich zucke aus. Leute, ich will das einfach. Jawohl. Da, ich gebe den Applaus allen auf WhatsApp.
0: Ja. Ja, danke, danke, danke. So, ihr seid unglaublich. Ihr seid unfassbar.
2: Nein, jetzt sei mal nicht so, Sarah. Wir gönnen es dem Mike. Er darf auch einmal eine gute Woche haben.
3: 4 von 5 Runden hast du jetzt gewonnen, gell?
0: Ja,
2: Ausnahmen.
3: Das ist verrückt.
2: Ausnahmen bestätigen die Regel.
0: Nein, mich ärgert es eigentlich auch ein bisschen, aber es ist
3: nein, ich gönne es dir jetzt.
0: Schön. Mike, doch,
2: super Woche, Mike. Stark. Ja. Vor allem, ich gönne es dir deswegen, weil du auch alleine sehr stark warst die Woche.
0: Dankeschön.
2: Ja. Also alles okay. Fein.
0: Ich aber bin heute eben, auch jetzt Sarah ist Haas,
3: guter
0: ist
3: Mitspieler.
0: Okay,
3: nein, ich gönne es dir auch.
2: Vielen, vielen Dank an alle. Jeden Tag da so super toll mitspielen. Macht immer sehr viel Spaß mit euch.
3: Am Montag gibt es eine neue Runde und da werden wir natürlich dann wieder eine Kategorie auswechseln. Also yes. Neue Runde am Montag mit neuer Kategorie und Queens of the Stone Age jetzt. No one knows.

0: Queens of the Stone Age, No One Knows, 88.6 um 7.51 Uhr, also kurz nach 8 wieder Zeit für Erzähler mal unsere Rubrik hier in der Rock'n'Roll Sommerschule, passend zum Wochenmotto. Da geht es um Film und Serie und da haben wir gestern schon eine schöne Kindheitserinnerung mit dabei gehabt, nämlich die Hero Turtles, haben wir da gehört, Frank Zander. Und es geht in eine ähnliche Richtung zumindest jetzt gleich.
1: Und ich glaube, dass sich da, also wenn man sich über die Hero Turtles gestern gefreut hat, dann kann es gut sein, dass es da Überschneidungen gibt und man sich heute...
2: In derselben Generation meinst du
1: genau,
2: ungefähr?
1: Und man sich dann heute auch freuen wird über den Vorschlag von Christoph.
0: In den nächsten 10 Minuten mit dabei, davor noch Bring Me the Horizon.
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1: Schauen wir gleich zu den Temperaturen zum Aufstehen. Bei der Loferer Alm sind es 20 Grad, in Wien bei der Hohen Warte 24 Grad und vergleichsweise kühle 15 Grad haben wir aktuell im Murau. Jetzt eben zum Aufstehen geht's noch, aber es wird dann heiß. Heute der erste Höhepunkt der Hitzewelle, 32 bis 37 Grad, im Nordosten bis zu 40 Grad, die möglich sind. Und im Westen bitte wieder Achtung, da sind heute ein paar kräftige Regenschauer und Sommergewitter möglich.
0: Dankeschön, Kinga. Wir kommen zu den Nachrichten. Hier hat Alexander Fekonia.
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5: Wieder hat eine künstliche Intelligenz bei einem Test ungefragt Firmen gehackt. Diesmal das Modell Claude des US-Anbieters Anthropic. Zuvor hat es bereits einen ähnlichen Vorfall bei OpenAI gegeben. Und von einer KI-Aufsichtsbehörde fehlt in Österreich noch immer jede Spur. Obwohl die Behörde laut EU-Gesetz schon im Sommer des Vorjahres hätte stehen müssen, kritisieren die Grünen. Durch KI könne man auch Leistungen in der Schule immer leichter vortäuschen, sagt der neue Chef der AHS-Lehrergewerkschaft Georg Stockinger. Er will deshalb einen stärkeren Fokus auf Leistung und öfter Tests vor Ort. Auch bei der Matura mahnt er mehr Leistungsorientierung ein. Dass die Jahresnote bei der mündlichen Prüfung mitzählt, will er wieder abschaffen. Der von den USA initiierte Friedensrat hat laut US-Präsident Trump eine Vereinbarung erzielt, um die Hamas im Gazastreifen vollständig zu entwaffnen. Auch Hamas-Vertreter haben das bestätigt. Im Gegenzug sollen Israels Truppen abziehen. Israel selbst hat sich dazu aber vorerst noch nicht geäußert. Viel Geduld braucht es an diesem Wochenende auf den Straßen. Das bisher stärkste Reisewochenende steht uns bevor. Knapp 30 Millionen Menschen in Deutschland starten nämlich in die Sommerferien. Dementsprechend voll wird es auf den Hauptreiserouten Richtung Süden, vor allem an den Grenzen. Dazu kommt morgen die Sperre der Fernpassstrecke in Tirol. Der ABÖ rät, am besten heute oder Sonntag loszufahren.
1: Danke, Alexander. Damit schauen wir auf die Straßen um 7.54 Uhr und dann nach Niederösterreich zu einem Unfall auf der A2.
2: Richtung Wien A2 zwischen Wiener Neustadt und Wiener Neustadt West im Baustellenbereich. Da ist ein Unfall am zweiten Fahrstreifen passiert. Vorsichtig fahren und der Stau, der hat sich da recht rasch jetzt aufgebaut.
1: Gute und sichere Fahrt, wo es geht.
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0: Kurz vor 8 ist es mittlerweile, der 31. Juli. Und das kann natürlich jetzt das Wochenende eine Schwitzerei in der Tracht werden beim Villacher Kirchtag. Jawohl. Der die ganze Woche schon geht und natürlich noch bis Sonntag geht. Und in der Tracht, bei solchen Temperaturen, was magst du machen? Musst halt. Also entweder du sagst keine Getränk. Tracht oder du sagst Tracht und ich drücke durch. Aber ja. Es wird sich wahrscheinlich lohnen dort. Bei uns in der Nähe, in Leiterbrudersdorf, ist zum Beispiel auch das Wochenende wieder großes Kirtag-Wochenende.
2: Es ist generell gerade Kirtag-Zeit, oder?
0: Ja, großartig. Ja.
1: Ich stelle mir die Tracht sogar ganz angenehm vor. Also das ist ein helles Hemd beim Mann, das ist doch eigentlich ganz
2: kurze
1: angenehm.
2: Hosen.
1: Genau, und bei der Frau.
0: Eine Lederhose, glaubst du, ist angenehm?
1: Da zieht es unten schön durch. Beim Kleid. Das ist ja auch in Ordnung.
2: Ja, auf das bin ich immer ein bisschen neidisch.
1: Ja, die Lederhose. Also nicht. Das ist
0: ja,
1: gut.
0: Und dann noch die Stutzen. Und dann vielleicht das die
2: so genau
0: festen Schuhe.
2: Ja, nicht.
0: Na was, entweder ich mache gescheit Tracht oder nicht.
1: Ich wollte es jetzt positiv
2: dann
1: sehen.
2: Ich bleib daheim.
0: Na.
1: Genau.
2: So nicht.
0: Ja,
1: und Badehose.
0: Dann ja. Gibt's die, die durchziehen und sagen, ich mache volle Montur und da wünschen wir natürlich ganz viel Spaß. Bring me the horizon, Wonderwall, jetzt für euch.
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0: Ich liebe diese Version von Wonderwall. Ich kann es auf und über hören bis zum Gehtnimmer. Danke.
1: Freut sich die Denise und auch der Benjamin mit Bring Me the Horizon arbeitet man gleich viel schneller.
2: Was sie Denise gesagt hat mit kann man auf- und abhören, das ist natürlich auch ein Phänomen, das dann in der Film- und Serienwelt passiert, dass man etwas dann schon 800 Mal gesehen hat und immer noch kann man sich von vorne anschauen. Das ist das Schöne, das ist der Zauber an Musik und an Film und Serie, dass das passieren kann mit einem.
3: Ja, kann man bingen einfach, wie man so schön sagt, auf Neudeutsch. Und wir kommen jetzt zu Erzähler mal. In der 88.6 Rock'n'Roll Sommerschule geben wir jede Woche unter ein anderes Motto. Wir sind in der Soundcheck-Woche und um kurz nach 8 hören wir immer in eure Geschichten rein. Wollen wir wissen, was fällt euch zum Wochenmotto ein und dann auch ein bisschen erzählen einfach drüber. Es waren jetzt in der Soundcheck-Woche auch immer wieder so Filmempfehlungen dabei und Serienempfehlungen und für uns halt Bildungslücken auch. Und aber auch ein bisschen so dieses Zurückblicken auf die schöne alte Zeit.
1: Es können jetzt entweder Filme aus den 70ern oder 80ern sein und gewesen sein, wie wir es die Woche zum Beispiel auch schon mit dabei hatten, mit Pulp Fiction oder mit Renegade, Terence Hill Film. Also so in die Richtung zurückdenken oder zurückdenken vielleicht an die Kindheit und Jugend, wie es auch der Dominik gemacht hat.
2: Das ist nämlich eine ganz große Welt, in die wir uns da jetzt begeben. Es ist eine Manga-Welt und die besteht aus allem. Ich glaube, es gibt Serien, es gibt Filme, es gibt Videospiele und für den Dominik eben ein großes Highlight.
4: Ich würde es wirklich lieben, wenn ihr mir von Dragon Ball Z einen der Soundtracks der Intros spielen könntet. Und zwar Du wirst unbesiegbar sein. Weil ich glaube, da spreche ich sehr viel aus der Seele. Das sind die geilsten Kindheitserinnerungen. Also nicht nur Kindheit, also von Dragon Ball über Dragon Ball Z bis allem, was danach folgte. Es ist einfach genial gewesen. Und ich liebe es noch immer. Und ich freue mich jetzt schon so drauf, wenn ich mit meiner Tochter, wenn sie ein bisschen älter ist, dann das schauen kann und mit ihr das nochmal erleben und nochmal fühlen kann. Und ich hoffe, sie hat da genauso Freude, wie ich nach wie vor habe mit Dragon Ball und allem, was dazu gehört.
2: Da muss ich immer sagen, also Dominik, ich liebe einfach, dass du es probieren wirst, mit der Tochter das zu schauen. Man muss dann natürlich immer aufpassen, ob das dann nicht so der komplette Kulturcrash wird. Mhm. Weil Dragon Ball Z, ich verstehe es zu 1000%, das war halt damals komplett einfach auch meine Welt. Aber ich weiß nicht, ob wir damit jetzt noch aktuell sind.
1: Naja, das man muss man ja auch nicht.
3: Man kann es probieren. Jedenfalls der Kevin hat jetzt schon geschrieben, geiler Vorschlag. Er freut sich jetzt schon über den Song.
2: Wir haben eben mehrmals auch reinbekommen. Christoph hat auch geschrieben, bitte unbedingt Dragon Ball Z Intro, beste Kinderserie der Welt. Und das machen wir jetzt. Du wirst unbesiegbar sein. Die Anime All-Stars aus Dragon Ball Z jetzt auf 88.6.

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1: 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Jawohl, Dragon Ball, geil.
2: Jawohl, Dragon Ball aus Hochdruck 6, Kindheitserinnerungen, Gänsehaut.
3: Wie genial, vielen herzlichen Dank dafür.
4: Da haben wir den Alex, den Patrick, den Friedl und auch den Thomas gehört, der auch natürlich, so wie viele, glaube ich, jetzt gerade sehr mitgesungen hat und sehr leidenschaftlich dabei war.
5: Der Markus schreibt uns, ich scheiß mir auch, Dragon Ball Theme Lied, es haut's ganz schön raus.
4: Ah. Martin schreibt, Volumen auf Maximum bis zur Kündigung und noch weiter.
6: Wow, okay.
4: Seine Ansage.
6: Ja, Nina schreibt, wie geil, Dragon Ball mit ganz, ganz vielen Rockhorns.
5: Lydia freut sich auch, du wirst unbesiegbar sein, schreibt sie uns.
4: Ja, Wahnsinn, was jetzt abgegangen ist, bitte. Ja. Es ist unfassbar viele Nachrichten reinkommen. Ich sehe da leider keinen Namen, aber alles hat seine Zeit. Dragon Ball nicht mehr.
6: Na, okay.
5: Na ja.
6: Schade. Es ist, ja. Die meisten haben sich gefreut, nicht alle offensichtlich, ja. Aber mega geil. Auch Dominik geschrieben oder Yes, Dragon Ball seid die beste Kindheitsserie und dann spielt ihr doch den ganzen Song, ihr seid die besten.
4: Ja,
6: du
4: sicher.
6: Wirst und bestes, das schreibt die Patty.
5: Ganz viele sind noch textsicher, Daniel. Nach über 20 Jahren sitzt der Text immer noch.
4: Ja, Wahnsinn.
5: Super.
4: Org, ich habe schon damit gerechnet, dass natürlich der Song jetzt sehr emotionalisieren wird, aber dass da gerade so jetzt abgegangen ist. Schön, finde ich das. Schön.
6: Also es war nicht meine Serie, deswegen, ich wusste, das ist ein Ding, aber offensichtlich immer noch für sehr, sehr viele mit ganz viel Nostalgie verbunden.
4: Na, weil der Pokémon, Digimon und Dragon Ball Z, natürlich.
6: Ja, ich war eher auf der Pokémon-Seite.
4: Mike.
6: Ja, ich respektiere das.
5: Ich finde, es war jetzt ein sehr schöner und sehr emotionaler Abschluss, ja auch, muss man ein bisschen sagen, für die Soundtrack-Woche, zumindest für Erzähler mal. Wir haben ja heute noch ein, zwei Songs dazu mit dabei. Und nicht vergessen, gell, um 9 verkünden wir das Wochenmotto für die nächste Woche.
4: So ist es, Rise Against, Xavier.

0: Rise Against Savior auf 88.6, der Freitagmorgen, 16 Minuten nach 8. Wir wünschen euch vielleicht jetzt gerade noch ein entspannendes Homeoffice und dann vielleicht auch ein sehr vollbepacktes Wochenende schon wieder. Viele Termine stehen da an und ein sportliches haben wir da auch, nämlich Österreich ist dieses Wochenende bei der Ruder-EM in Italien mit dabei. Als, so wird es geschrieben, wichtige Vorbereitung dann für die Weltmeisterschaft im August in Amsterdam. Da drücken wir natürlich alle Daumen.
1: Saustark, sehr, sehr gut. Ich habe im Urlaub Kajakfahren probiert. Also ich bin jetzt auch professionelle Kajakfahrerin und Ruderfahrerin eigentlich.
2: Ja, also zu spät angefangen, um dich noch zu qualifizieren für die EM, aber nächstes Mal.
1: Ich fühle mich fast genauso fähig. Nein, aber es macht extrem viel Spaß und alles Gute natürlich, da drücken wir die Daumen.
0: Also falls jemand ausfällt spontan.
1: Ja, ruf mich an, bin dabei.
0: Stimmt bereit für das Wochenende. Und man kann eben bei dem einen die Daumen drücken, bei dem anderen kann man aber das Ergebnis auch beeinflussen. 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Und da haben wir jetzt eine Band mit dabei für euch, das ist, so definieren sie es, klassischer Bluesrock aus Waidhofen an der Ips sind die. Eastwood Haze heißen sie und die haben eh auch schon den ein oder anderen Auftritt gehabt und da auch erzählt von einem sehr spannenden Erlebnis, kurz bevor sie dann ein Konzert gespielt haben.
3: In der Slowakei war das, glaube ich, wo wir da auf dem Hauptplatz nur gegangen sind und wir hätten halt nur Werbung gemacht für den Auftritt. Der erste, den wir angequatscht haben, lange Haar, ein Rocker, offensichtlich.
4: Den redet man an, ne?
3: Nein, der Arzt und sagt, hey, wir spielen ja nicht im Club da unten, schaut's vorbei. Und dann sagt der Typ uns ins Gesicht, sagt, ach so, ist seid da? Ich hab gar nicht gewusst, dass es kommt, das ist mein Club, ich hab heute eigentlich zu.
5: Das war Montag.
3: Also ist seid da? Mit dem Bus, volles, ja, wir stehen, vor deinem Club mit unserem voll angeplanten Bus. Und der hat gesagt, okay, dann sperre ich heute mal so auf. Ich sage, ja, bitte. Dementsprechend gut besucht war heute dann die Veranstaltung.
0: Ja, bitte. Ich hoffe doch, dass wenn ein Konzert geplant ist, dass die Venue davon weiß und dass die dann auch an den Tag offen hat.
1: Im Idealfall wäre das so, ja.
0: Aber viele Erlebnisse, die man natürlich dann auch hat als Musiker und gerade wenn man dann auch weiterkommen will. Und wenn ihr sagt, Eastwood Haze, ja, denen möchte ich gerne helfen auf den nächsten Level. Wie gesagt, abstimmen online, radio88.6.at. Wir hören jetzt rein, I Know a Place auf 88.6.

0: Eastwood Hayes, das ist 88.6 Rot-Weiß-Rock, Musik aus Österreich, nämlich aus Waidhofen an der Ips, und die sind mit dabei im Halbfinale. Könnt ihr abstimmen online, radio88.6.at, für den Rot-Weiß-Rock-Stage Headliner 2026 um 8.22 Uhr, und das ist der Weg ins Wochenende. Gleich natürlich um kurz nach 8:30 wieder mit dem Zeitungscheck, also gute Seiten, schlechte Seiten, in den nächsten 10-15 Minuten mit dabei.
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2: Vielleicht jetzt auch schon der Zeitpunkt, wo man drüber nachdenkt, was man heute oder generell am Wochenende essen kann bei dieser Hitze, weil alles, was Kochen und Backrohr und Herd betrifft, das wollen wir lieber verhindern. Salate zum Beispiel, ich bin ein großer Fan vom Wassermelonen-Feta-Salat. Der ist sehr empfehlenswert, vor allem weil er auch kühlt und ja auch gleich viel Flüssigkeit dabei hat, und die brauchen wir sowieso am Wochenende. Die Temperaturen jetzt einmal für euren startenden Freitagmorgen: 26 Grad in Seibersdorf, in Flatnitz aktuell kühle 15 Grad vergleichsweise. Und im Nordosten Österreichs, wo heute der Fokus der Hitze liegt, in Stockerau beispielsweise auch schon 26 Grad, eben 32 bis 37 Grad, die da heute mit dabei sind, im Nordosten bis zu 40 Grad, die möglich sind.
0: Dankeschön, Kinga. Wir kommen zu den Schlagzeilen und Alexander Fikonia.
3: Wieder hat eine künstliche Intelligenz bei einem Test ungefragt Firmen gehackt. Diesmal das Modell Claude des US-Anbieters Anthropic. Zuvor hat es bereits einen ähnlichen Vorfall bei OpenAI gegeben. Und von einer KI-Aufsichtsbehörde fehlt in Österreich noch immer jede Spur, obwohl die Behörde laut EU-Gesetz schon im Sommer des Vorjahres hätte stehen müssen, kritisieren die Grünen. Durch KI könne man auch Leistungen in der Schule immer leichter vortäuschen, sagt der neue Chef der AHS-Lehrergewerkschaft, Georg Stockinger. Er will deshalb einen stärkeren Fokus auf Leistung und öfter Tests vor Ort. Auch bei der Matura mahnt er mehr Leistungsorientierung ein. Dass die Jahresnote bei der mündlichen Prüfung mitzählt, will er wieder abschaffen. Der von den USA initiierte Friedensrat hat laut US-Präsident Trump eine Vereinbarung erzielt, um die Hamas im Gazastreifen vollständig zu entwaffnen. Auch Hamas-Vertreter haben das bestätigt. Im Gegenzug sollen Israels Truppen abziehen. Israel selbst hat sich dazu aber vorerst noch nicht geäußert. Viel Geduld braucht es an diesem Wochenende auf den Straßen. Das bisher stärkste Reisewochenende steht uns bevor. Knapp 30 Millionen Menschen in Deutschland starten nämlich in die Sommerferien. Dementsprechend voll wird es auf den Hauptreiserouten Richtung Süden, vor allem an den Grenzen. Dazu kommt morgen die Sperre der Fernpassstrecke in Tirol. Der ABÖ rät, am besten heute oder Sonntag loszufahren.
0: Dankeschön, Alexander. Blick auf die Straßen, 8.25 Uhr, kurz vor 8:30. Wir schauen nach Niederösterreich auf die A2.
4: Richtung Wien zwischen Wiener Neustadt und Wiener Neustadt West ist im Baustellenbereich ein Unfall passiert, und zwar am baulich getrennten linken Fahrstreifen. Wenn ihr das noch rechtzeitig hört, nehmt lieber den rechten.
0: Gute und sichere Fahrt euch.
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0: 8.28 Uhr, kurz vor halb neun, ist es mittlerweile immer noch der letzte Tag im Juli. Erinnerung, morgen ist August.
4: Ich finde es auch gut, dass dir das offensichtlich wichtig ist, immer wieder darauf hinzuweisen, dass der 31. Juli wirklich der letzte Tag im Juli ist.
0: Ja, Bewusstsein schaffen dafür, dass das jetzt wirklich der letzte Tag in diesem Monat ist. Dann beginnt ein neuer Monat.
4: Ja.
0: Und neuer Monat, neues Glück.
2: Dass langsam so die Hälfte, die Halbzeit ist der Sommerferien. Und wenn es Sachen gibt, die man noch machen möchte, dann sollte man jetzt langsam dran denken.
0: Ja, bin ich bei der Kinga.
2: Schon, Mike. Also wenn es das bei dir gibt, dann jetzt dann, bald.
4: Bei mir gibt es gar nichts.
2: Okay.
0: Okay.

0: Wir haben gleich den Rotwein als Thema mit dabei. Wir haben Liegenreservierungen im Urlaub als Thema. Hatten wir schon mal, aber ganz mit schön. Einem verrückten Dreh eigentlich. Mhm. Und die Frage, wie komme ich aus einer Gedankenspirale eigentlich raus? Im besten Fall auch eine Antwort, die hilft.
1: Sarah ist jetzt unter die Psychotherapeuten gegangen.
0: Bin jetzt Expertin geworden.
1: Oh, gut.
0: Nach Midnight Oil reden wir drüber. Beds are burning. Schönen guten Morgen.

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1: Wir schauen, was sich so in den Medien tut und plaudern über ein paar der Themen des Tages und beginnen dann mit einer Sache, die man jetzt gar nicht so am Schirm hat, nämlich nicht, wenn etwas zu wenig ist, sondern wenn etwas einfach zu viel da ist.
2: Jawohl.
1: Und das eigentlich auch ein Problem werden kann.
2: Na, eigentlich, und es ist wahnsinnig traurig, also es macht mich wirklich, wirklich traurig. Die österreichische Bahnzeitung hat darüber berichtet, bahnzeitung.at, österreichischer Weinbauverband will Krisendestillation und nationalen Krisenstab. Es ist nämlich so. Der europäische Weinmarkt ist in der Krise. Es gab 2025, und ich glaube, darüber haben wir auch berichtet, war ein sehr, sehr gutes Wein, ja. Sehr, sehr gute Ernte, sehr ertragreich, aber gleichzeitig gibt es stärkeres Gesundheitsbewusstsein. Die Leute trinken vielleicht ein bisschen weniger Wein. Es gibt eine starke internationale Konkurrenz. Es gibt gestiegene Preise, Inflation. Es gibt auch die Trumpsche Zollpolitik, die Exporte immer schwieriger macht. Und jetzt sitzen die österreichischen Winzer und Winzerinnen auf ganz, ganz viel Wein.
1: Zu viel Wein im Lager.
3: Kein Problem, ich komme vorbei.
2: Ja. Ihr müsst nicht weinen.
3: Das ist ja Krisenstab, Krise gelöst. Ich komme vorbei.
2: Ja, weiß nicht, ob du 10 Millionen Liter Rotwein trinken musst.
3: Nein, so
2: viel. Es ist dann wirklich um einiges zu viel. Und deswegen hat man in Österreich, der österreichische Weinbauverband hat jetzt gesagt, wir sprechen uns für eine sogenannte Krisendestillation aus. Das bedeutet, dass dieser Wein destilliert wird und dadurch wieder zu quasi reinem Alkohol wird. Und da darf dann, wird dann noch nicht weiterverarbeitet wieder zu Speisealkohol, sondern der wird dann in der Industrie verwendet, für Putzmittel etc. Manches auch ein bisschen für Biotreibstoff und solche Sachen. Also wird dann halt in der Industrie weiterverarbeitet. Und dieses Vorgehen ist sogar auch gefördert von der EU. Also kann man sich ein paar Cent pro Liter, dass man da krisendestilliert zurückholen von der EU. Damit das eben quasi Kreislaufwirtschaft und so weiter, damit das nicht einfach weggeschüttet wird. Aber es ist natürlich wahnsinnig tragisch, wenn du dir denkst, dann, okay, das nächste Mal, wenn ich die Fenster putze, das könnte auch ein Rotwein gewesen
3: das
2: sein.
3: Ist das ist urschlimm.
1: Das ist ein Benjamin-Button-Effekt eigentlich. Das ist schrecklich.
3: Das ist wirklich zurück zum Ursprung.
2: Wirklich furchtbar, oder? Na, ganz, ganz schlimm. Aber ja, es ist einfach, der Weinmarkt kämpft eben mit einigen Problemen. Und letztes Jahr leider muss man jetzt im Nachhinein sagen, sehr, sehr gute Ernte gewesen.
3: Aber urgut, dass es eine sinnvolle Option
2: gibt. Zumindest gibt es eine Lösung.
3: Aus dem Wein wieder was anderes Verwertbares zu machen. Aber es ist schon traurig, also das stimmt schon.
2: 10 Millionen Liter Rotwein sollen da jetzt krisendestilliert werden.
3: So, ja. So ein guter Veltliner, vielleicht dann in Zukunft so in den Desinfektionshandtüchern oder irgend sowas drinnen. Meine Güte.
1: Besser als er verkommt im Lager natürlich.
2: Veltliner ist meistens ein Weißwein, aber wurscht.
3: Ja.
1: Ein Blaufränkischer.
3: Ein Mello. Ja. Jetzt besser. Ich habe vergessen, dass es Rotweine waren. Okay.
2: Ja.
3: Es ist halt auch, das nächste Problem ist ja, man trinkt im Sommer auch wenig Rotwein. Also es ist natürlich, wenn es sehr warm ist.
2: Es ist nämlich auch sehr, sehr viel Weißwein produziert worden, aber es geht hier eben eher um den Rotwein. Und wenn es sehr, sehr viel sehr heiß ist, dann trinkst du halt auch eher keinen Roten. Ja.
1: Das finde ich eine Lösung für ein Problem, die ich nachvollziehen kann.
2: Mhm.
1: Die Lösung, Kinga, die du hast für ein Problem, finde ich jetzt nicht so.
3: Schwierig ist es auf jeden Fall. Ein Thema, wir haben es ja schon gesagt, haben wir schon öfter dabei gehabt im Hinblick auf den Sommer und natürlich auch jetzt wahrscheinlich bei vielen von euch ein Thema. Es geht um Urlaub, um den Pool, die Liegen und diejenigen welchen, die sich unsympathisch machen und schon um 6 Uhr in der Früh eine Liege reservieren. Und da gibt es einen Artikel auf heute.at. Genial oder verboten? Urlauber rächt sich mit Juckpulver an Liegenbesitzern.
1: Mei.
3: Und das ist schon eine Orge-Story. Ein Video ist da auf Social Media viral gegangen von einem Briten, der auf Mallorca Urlaub gemacht hat. Die Klischees, die sparen wir uns jetzt. Aber man sieht in dem Video jedenfalls, wie er zu einem

0: wie viele das feiern. Natürlich konnte ich mir nicht alle 2000 Kommentare anschauen, aber die Mehrheit...
1: 2000 Kommentare?
0: Circa, ja. Aber die Mehrheit sagt schon, absolutes Genie, danke für den Einsatz oder ich liebe es. Andere schreiben natürlich schon, bitte schau aber, dass du das nicht bei Menschen machst, die einfach nur schwimmen sind oder halt gerade was essen oder gerade was trinken und das halt einfach ihre Liga ist. Aber schreiben auch einige brillant oder genial. Einige andere werfen ihm dann auch wieder vor, etwas Illegales zu tun und dass sie dann irgendwie Anzeige erstatten würden. Daraufhin
1: das würde ich schon annehmen, dass es illegal
0: bitte.
1: Ist.
0: Ja, bitte. Darauf kommentiert, warum, das ist ja freikäuflich, warum ist das illegal, aber ja. Also die Einsicht ist auch nicht ganz so da. Schon irgendwie schlimm und ich finde es auch echt schlimm, dass das gefeiert wird.
2: Ja, vor allem nur, weil ich das Pulver irgendwie legal erwerben kann, heißt das ja deswegen nicht, dass ich das bitte irgendwo hinstreuen soll, dass jemand anderes
1: nicht
2: drauflegt.
0: Aber also,
1: das ist ein Argument. Das ist nicht legal, zu bedrohen.
2: Also ja, da sieht man halt wieder, dass die Social Media Bubble dann und in den Kommentaren, da wird dann oft wenig bis nicht nachgedacht und dann wird einfach drauf losgeschrieben und eigentlich ist es aber, wenn man sich ein bisschen damit befasst, ist es vielleicht gar nicht einmal so das Ding.
0: Also das Thema mit dem Liegen reservieren haben wir jetzt eh auch schon wirklich öfters gehabt. Natürlich ist es ärgerlich, natürlich ist es blöd, aber es sind ja hoffentlich... ist ja wirklich nur die Ausnahme, diese paar Vereinzelten, die wirklich schon vorm Frühstück um 6 Uhr runtergehen und sich, mein Gott, ja, dann sollen sie sich halt ihre Liege reservieren. Also, aber es gibt schon Grenzen für alles. Also das Juckpulver packen wir bitte nicht aus.
2: Ja, vielleicht im Urlaub schauen, sich nicht ärgern zu lassen durch Liegen oder schon. Man ist ja dann oft auch, man geht ja dann schon, wenn man dann so eine Vorstellung hat, dann geht man da ja schon hin und ist ja schon komplett in der Emotionalität drinnen. Also da kann es ja dann passieren, dann ist da vielleicht eine Liege reserviert und man hat aber dann schon im Gedanken drin, wenn da jetzt eine Liege reserviert ist, dann zucke ich aus. Und dann zuckt man aus. Vielleicht dann im Urlaub das ablegen und im Urlaub sich denken, Spannung.
1: Juckt mich nicht.
2: Schön.
0: Sehr schön.
2: Genauso.
0: Und wenn man doch nicht rauskommt aus diesem Ärger und diesem Gedanken, Sarah, was
2: dann
0: machen wir dann?
2: Habe ich jetzt den Tipp für euch, hoffentlich vielleicht hilft er, weil ich glaube, jeder kennt es, wenn man sich komplett in einer Gedankenspirale verliert und alles nur noch sich um irgendeine Angst dreht oder eine Sorge dreht, zum Beispiel, ist die Liga reserviert gleich, wenn ich da rausgehe oder nicht? Oder ist die Präsentation gleich, die ich mache, gut? Oder wie wird das Gespräch mit dem Chef? Also ist ja nichts Unübliches, wenn man da dann irgendwie dieses Overthinking betreibt, kennt man ja. Und da gibt es einen Artikel im Standard, wie man mit einem simplen Trick aus diesem Grübeln herauskommt. Kann vor allem eben dann helfen, wenn man sich ein bisschen selber auch hineinsteigert. Also Beispiele da eingeführt vor einer Prüfung, vor einem vielleicht ernsten, schweren Gespräch, vor einer Präsentation. Da gibt es eine Technik, die helfen kann, da innerlich ein bisschen Abstand zu gewinnen. Nämlich, man soll der Angst einen Namen geben.
1: Man soll der Angst einen Namen geben?
2: Zum Beispiel, wird hier eingeführt, der Grübel-Günther oder die Sorgen-Sibylle.
0: Die Sorgen-Sibylle. Urlustig, ich habe gestern ein komplett passendes TikTok-Video dazu gesehen, das war leider ein bisschen sexistisch, das war halt einfach eine Frau, die gesagt hat, so, ich nenne das jetzt, ich gebe dem jetzt einen männlichen Namen, so quasi, John, who are you to tell me to worry? Ja. Also so, dass es ihr dann damit besser geht, aber lustig, es passt ganz gut dazu.
2: Es ist wahrscheinlich ein ähnlicher Gedanke auch dahinter, weil Ziel ist, es ist aber wurscht, welchen Namen ich gebe natürlich, aber natürlich. Ziel ist, ich möchte den belastenden Gedanken nach außen verlagern und ihn ein bisschen auch mit einem Augenzwinkern sehen, um da ein bisschen eine Distanz zu schaffen und das weniger schlimm zu machen. Also Beispiel, völlige Überforderung im Job, Gedankenspirale, alles und dann denkt man sich einfach, da ist er wieder, der Günther. Jetzt ist er wieder da, der Günther. Jetzt will er mal schon wieder das Leben schwer machen.
0: Dann kommt er wieder ums Eck und belästigt mich.
2: Oder ich mache mir Sorgen, ist die Präsentation dann, die ich vorbereitet habe, gleich gut im Meeting, kommt die gut an und passt das alles. Und dann denkt man sich einfach, typisch Günther schon wieder. Jetzt meldet sich der schon wieder. Günther, was machst du da schon wieder?
1: Schweig einmal, Günther.
2: Jetzt wirklich. Jetzt
1: Gusch,
2: einmal
1: Günther.
2: Ein bisschen Distanz, bitte.
0: Schweigeminute.
2: Ja. Und eben, Name ist völlig wurscht, kann männlich oder weiblich sein. Darum geht es auch gar nicht, sondern eher eben darum, dass es dann diesen Perspektivenwechsel schafft. Wird verglichen auch hier mit dem großen Unterschied, stehe ich mitten im Sturm oder beobachte ich den Sturm durch ein Fenster? Mhm. Ich habe trotzdem beim Beobachten auch ein bisschen Angst, aber die Angst bestimmt im besten Fall nicht mehr über meine Emotionen und alles und mein Leben in dem Moment.
1: Es gibt, du gewinnst ein bisschen Distanz.
2: Und das ist das Ziel.
1: Ja.
2: Also,
0: das finde ich gut.
2: Ja, Namen geben für die Gedanken und dann im besten Fall ein bisschen Distanz schaffen. Distanz schaffen eh auch immer gut, finde ich.
1: Ja.
2: Der 88.6 Zeitungscheck, gute Seiten, schlechte Seiten. Wolfmother, Joker and the Thief. Schönen guten Morgen.

0: Simple Plan, I'm Just a Kid, 88.6. Es geht in Richtung Vormittag und gleich auch werden wir euch das Motto verkünden für nächste Woche für die Rock'n'Roll Sommerschule.
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2: Der Gerold schickt uns Urlaubsgrüße und zwar vom Donaubeach Linz. Da hat er uns anscheinend per, ich sage jetzt einmal, Baustellenradio mit dabei. Er zeigt uns auch sein Kaffeehäferl, seine Schuhe, vielleicht hat er gerade einen Lauf runter gehabt. Liebe Urlaubsgrüße schickt er uns eben Gerold und Birgit. Sehr, sehr schön, danke für die Fotos. Bei euch da jetzt gerade eben 24 Grad in Linz. In Andau, da starten wir mit 26 Grad in den Freitag und in Innsbruck, da haben wir angenehme 21 Grad. Heute eben der erste Höhepunkt der Hitzewelle mit dabei bei 32 bis 37 Grad im Land, im Nordosten, da aber eben der Pol bei 40 Grad. Und im Westen, da sind heute noch ein paar kräftige Regenschauer und Gewitter möglich.
0: Dankeschön, Kinga. Wir kommen zu den Nachrichten und Alexander Fekonia.
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4: Wieder hat eine künstliche Intelligenz bei einem Test ungefragt Firmen gehackt. Diesmal das Modell Claude des US-Anbieters Anthropic. Zuvor hat es bereits einen ähnlichen Vorfall bei OpenAI gegeben. Und von einer KI-Aufsichtsbehörde fehlt in Österreich noch immer jede Spur. Obwohl die Behörde laut EU-Gesetz schon im Sommer des Vorjahres hätte stehen müssen, kritisieren die Grünen. Durch KI könne man auch Leistungen in der Schule immer leichter vortäuschen, sagt der neue Chef der AHS-Lehrergewerkschaft Georg Stockinger. Er will deshalb einen stärkeren Fokus auf Leistung und öfter Tests vor Ort. Auch bei der Matura mahnt er mehr Leistungsorientierung ein. Dass die Jahresnote bei der mündlichen Prüfung mitzählt, will er wieder abschaffen. Der von den USA initiierte Friedensrat hat laut US-Präsident Trump eine Vereinbarung erzielt, um die Hamas im Gazastreifen vollständig zu entwaffnen. Auch Hamas-Vertreter haben das bestätigt. Im Gegenzug sollen Israels Truppen abziehen. Israel selbst hat sich dazu aber vorerst noch nicht geäußert. Viel Geduld braucht es an diesem Wochenende auf den Straßen. Das bisher stärkste Reisewochenende steht uns bevor. Knapp 30 Millionen Menschen in Deutschland starten nämlich in die Sommerferien. Dementsprechend voll wird es auf den Hauptreiserouten Richtung Süden, vor allem an den Grenzen. Dazu kommt morgen die Sperre der Fernpaarstrecke in Tirol. Der ABÖ rät, am besten heute oder Sonntag loszufahren.
0: Danke, Alexander. Blick auf die Straßen, 8:56 Uhr, kurz vor 9 und da schauen wir wieder nach Niederösterreich zur Unfallstelle.
5: Da gibt es noch kurzen Stau auf der A2 Richtung Wien zwischen Wiener Neustadt und Wiener Neustadt West. Gab es im Baustellenbereich einen Unfall am baulich getrennten linken Fahrstreifen. Das defekte Auto ist inzwischen abgeschleppt. Der Stau, der löst sich aber nur langsam auf, sollte aber jetzt sich bald wieder beruhigt haben.
3: Vorsicht, Blitzer!
6: Zwischen Wels und Grängelbach wird geradert.
5: Danke, Jenny, fürs Bescheid geben.
0: Gute und sichere Fahrt euch.
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0: Der Andreas hat uns geschrieben, ich bin schon gespannt auf 9 Uhr. Sämtliche Telefonate werden da auch stumm geschalten. Also der ist ja komplett bereit.
5: Na, nämlich stimmt, die Prioritäten richtig gesetzt.
0: Schon, Andreas. Oder? Ja. Also stumm schalten in der Arbeit, aber dafür Radio laut und gleich zuhören. Wir werden nämlich gleich das Motto verkünden für die nächste Woche in der Rock'n'Roll Sommerschule. Und zwar möchten wir eigentlich einmal ein Ratespiel machen. Ihr ratet's? Wir spielen und dann lösen wir auf.
5: Wir spielen noch ein bisschen Musik vor und ihr könnt raten, was das Wort sein wird.
2: Also jetzt dann gleich gut zuhören. Nach Green Day geht's los.

0: Green Day, When I Come Around, um 9:03 am Freitag. Und es ist jetzt Zeit für ein Ratespiel, nämlich die Frage, immer um die Uhrzeit am Freitag verkündet man hier in der Rock'n'Roll Sommerschule das Motto für die nächste Woche. Heute haben wir uns gedacht, wir verkünden es nicht gleich, sondern lassen euch raten. Vielleicht kommt es ja drauf. Und das am liebsten natürlich per WhatsApp-Sprachnachricht 0676 83 886 100. Wir werden euch jetzt gleich einige Bands anspielen, die dann eben da gut dazu passen. Und vielleicht kommt sie ja dann drauf, welches Motto nächste Woche ansteht. Vielleicht kann man Tipps geben. Was haben wir denn schon mit dabei gehabt jetzt in der Rock'n'Roll Sommerschule?
1: Habe ich mir auch gedacht, vielleicht nach Ausschlussverfahren können wir ja mal sagen, dass wir schon die Emo-Woche hatten. Wir hatten auch schon Metal-Woche, wo alles ein bisschen querbunt mit dabei war. Und jetzt die Woche, finde ich, eine sehr, sehr schöne Woche. Sehr viel von euch reingekommen. Soundtrack-Woche.
2: Und nachdem wir uns nicht wiederholen, werden es die drei Sachen nicht sein nächste Woche. Also es wird nicht Emo, nicht Metal und nicht Soundtrack sein. Und es liegt jetzt an euch zu erraten, was wir da machen.
0: Ein musikalisches Motto. Wir schauen natürlich auch immer, dass da möglichst viel Vorschlagmöglichkeit da noch gibt. Und sind sehr gespannt. Sind alle bereit?
1: Na, wir schon.
0: Na dann, jawohl, legen wir los. Was haben diese Bands gemeinsam?

Also der Sölli hat jetzt mittendrin, das können wir schon mal ausschließen, Schlagerwoche geschrieben, das will es nicht. Aber jetzt mit euren Sprachnachrichten WhatsApp an uns 0676 83 88 6100. Was glaubt ihr, was das Wochenmotto in der Rock'n'Roll Sommerschule nächste Woche sein wird? Ihr habt System of a Down lang Zeit.

0: Also wenn ich da jetzt richtig zugehört habe, waren das nur Bands aus Europa.
1: Haben wir da von Bali zum Beispiel jetzt eine Sprachnachricht reinbekommen? Es wird fleißig geraten. Es geht darum, welches Wochenmotto wird denn nächste Woche anstehen aufgrund der Bands, die wir vorhin angespielt haben. Das waren Avatar, Sabaton, Volbeat, Self-Deception, Europe und In Flames.
2: Stefan schreibt 2000er Bands, wahrscheinlich ab 2000er gegründet. Mhm. Oder ZK schreibt Stadionrock. Finde ich sehr gut.
1: Oh, ja.
2: Passt schon auch dazu.
3: Sebastian fragt, ist das Wochenmotto geile Bands?
2: Ja, das ist es immer.
3: Jede Woche unser Wochenmotto, ja.
1: Konstantin hat geschrieben, geht es vielleicht in Richtung Powerwoche, also Songs für Workouts oder zum Laufen oder sowas. Finde ich auch einen schönen gemeinsamen Nenner. Das ist es alles nicht. Wir haben dann auch sehr viele Textnachrichten, aber auch Sprachnachrichten bekommen, die in eine konkrete Richtung gehen.
4: Ja, servus. Eine grobe Vermutung, ich würde sagen, nächste Woche haben wir das Thema Skandinavien.
5: Also ich würde auf Skandinavian Rock tippen.
6: Da geht es wahrscheinlich nächste Woche um skandinavische Bands, wenn mich nicht alles irrt.
1: Ja, und das ist auch völlig richtig.
2: Ihr seid so gut. Also muss man jetzt wirklich einmal sagen, wir haben nur kurz diese Songs vorgespielt von diesen Bands und ihr habt es sofort rausgehört, na gut, das sind die meisten Bands aus Schweden, aber vielleicht bei Volbeat haben sich auch die ein oder anderen gedacht, Moment, Dänemark, also es wird nicht nur Schweden sein, Skandinavienrock und der Stefan, der legt ja sogar noch eins drauf, vielleicht hat er sich das aus dem letzten Jahr gemerkt, ich vermute Ragnarok.
1: Ja, bist du das Wahnsinn?
2: Das ist es natürlich.
1: Yes. Genau das ist es. Ragnarok haben wir es genannt und so zusammengefasst eben alle Bands, die aus Skandinavien und aus dem hohen Norden
3: aus
1: kommen.
3: Aus dem hohen Norden, ja. So streng sind wir nicht mit der Bezeichnung Skandinavien. Wir nehmen da alle diese nordischen Länder mit rein und freuen uns über eine wahnsinnig, wahnsinnig geile Woche. Das hat letztes Jahr zum ersten Mal extrem gut funktioniert. Und da kommt man auch drauf, bitte, was ist das einfach, warum ist der hohe Norden, was geben die denn zum Essen?
2: Sind die so gut?
3: Sind die da so
2: was
3: gut?
2: Ist in dem ganzen Fisch?
1: Warum schauen die so gut aus und warum machen die so gut Musik? Was ist da los?
3: Was da alles herkommt.
1: Also da bitte gerne her mit euren Vorschlägen. Es geht ja dann nächste Woche am Montag auch wieder los mit Erzähler mal. Da brauchen wir eure Sprachnachrichten mit eben besonderen Bands aus dem hohen Norden oder auch schon konkreten Songs und euren Erzählungen dazu per Sprachnachricht.
2: Und um uns da jetzt gescheit einzustimmen, haben wir jetzt eine Band mit dabei mit einem Song, wo wir es auch geschafft haben, das gleich nochmal mit dem Wochenmotto von der Woche noch zu verbinden. Wir haben jetzt den letzten Tag in der Soundtrack-Woche und nächste Woche dann eben für Ragnarok. Passt perfekt zusammen. Aktuell sehr beliebte Serie Peacemaker.
3: Mega Serie.
2: Mit John Cena haben ja auch viele von euch gesehen und da hat ja, glaube ich, auch der Timpel mal in den Kronjuwelen schon einiges gespielt vom Soundtrack, weil die einen Wahnsinn-Soundtrack haben. Unter anderem da mit dabei Heat aus Schweden mit dem Song A Shot at Redemption, eben auch vom Soundtrack und eben auch Ragnarok passend jetzt auf 88.6.
1: Ist das ein Traum?

0: aus Schweden mit A Shot at Redemption. Das ist 88.6 und Schweden ist das Stichwort nämlich für das Motto nächste Woche in der Rock'n'Roll Sommerschule. Wir haben es gerade verkündet. Ragnarok wird sein, das Thema. Das heißt, wir gehen in den hohen Norden und schauen uns an, was da musikalisch alles so los ist. Und das ist viel, weil wir haben auch genügend Auswahl. Wir haben gesagt, wir machen ein bisschen auf, nicht nur Skandinavien, jetzt rein geografisch gesehen, sondern genau. Wir machen ein bisschen weitens aus.
1: Wir weiten es aus. Wir nehmen natürlich klassisch Norwegen, Dänemark, Finnland. Schweden. Wir nehmen Finnland auch mit rein und auch Island.
2: Wenn einem da was einfällt. Aber da gibt es einiges. Wir haben das ja letztes Jahr das erste Mal schon mit dabei gehabt, Ragnarok. Und da waren ganz viele tolle, coole Sachen von euch mit dabei. Michael erinnert sich auch an letztes Jahr und schreibt, jawohl, auf die Kategorie freue ich mich schon sehr. Die war letztes Jahr auch schon der totale Abriss.
1: Ja, die Emi hat sich auch gefreut. Ragnarok mit ganz, ganz vielen Herzl in den Augen-Emojis. Ist er zu mega. Ich freue mich schon drauf, schreibt sie.
2: Die Michaela freut sich deshalb besonders, weil dieses Jahr in diesem Konzertjahr sehr viele passende Bands dabei waren. Volbeat schreibt sie, Sabaton am Novarock gesehen, Avatar auf der Donauinsel bei uns auf der 88.6 Rockbühne. Einfach mega.
0: Und der Mann hat uns auch eine Sprachnachricht geschickt.
3: Also zum Thema Ragnarok bzw. skandinavische Bands. Wenn sie da nicht einmal ABBA spielt, dann bin ich ein bisschen beleidigt, muss ich ehrlich sagen.
0: Ja, Manuel, schauen wir mal. Das liegt jetzt in euren Händen. Ihr müsst uns Sprachnachrichten schicken mit guten Erzählungen, dann schauen wir, was wir machen.

0: AC/DC am Freitag 9.20 Uhr. Das ist 88.6.
1: Und jetzt auf 88.6. Zeig mal.
0: Zeit nochmal für ein musikalisches Schmankerl, immer um 9:45 herum, und das aber jetzt noch aus der aktuellen Mottowoche, nämlich aus der Soundtrack-Woche. Und ein Film, der natürlich in dieser Woche auch nicht fehlen darf, mehrmals reingekommen ist, ist der From Dusk Till Dawn. Und natürlich, jeder kennt diese eine Tanzszene, jeder kennt natürlich After Dark, Tito and Tarantula. Das ist eh ein Klassiker. Ja. Und der Martin hat uns dann aber etwas vorgeschlagen, weil er sich gedacht hat, auch aus dem Film, aber einfach anderer Song und fetzt auch.
2: Muss man sagen, Quentin Tarantino bekannt für seine wirklich tollen Soundtracks und nicht nur großartige Filme, sondern auch immer sehr, sehr gut ausgewählte Musik. Und da gibt es eine Szene kurz bevor das Chaos ausbricht, wo im Hintergrund ein legendärer Bluesrocker läuft. Und dann hat der Martin vorgeschlagen, gesagt, es fetzt einfach, deswegen gibt es jetzt Stevie Ray Vaughan mit Mary Had a Little Lamb.

0: Ihr seid die geilsten.
1: Schreibt der Martin.
0: Danke, Martin. Danke.
2: Manchmal kann man es auch kurz und knapp halten. Hans schreibt auch, na, das ist einmal eine andere Supernummer aus dem Film. Bravo.
3: Jawohl, nämlich From Dusk Till Dawn und Stevie Ray Vaughan, Mary Had a Little Lamb. Eher so, fast, dass man nicht vergisst, im Hintergrund geht fast ein bisschen unter, oder?
1: Ja, ist schade.
3: Gar nicht so präsent.
1: Er ist eine absolute Legende. Ja, leider viel zu viel von uns gegangen, aber danke für die großartige Musik.
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2: Heute Freitag, erster Höhepunkt der Hitzewelle mit 32 bis 37 Grad in Österreich. Hitzepol allerdings im Nordosten, wo bis zu 39 Grad mit dabei sein können. Außerdem auch mögliche Sommergewitter und Regenschauer, die dann am Nachmittag möglich sind. Jetzt eigentlich auch schon sehr, sehr warm an die 27, 28 Grad in ganz Österreich. Und Ausblick aufs Wochenende, auch da unverändert eigentlich beide Tage bis zu 39, 40 Grad, vor allem im Osten und am Nachmittag vor allem im Westen. Immer wieder kleine Gewitter möglich.
3: Dankeschön, Kinga. Wir kommen zu den Schlagzeilen. 9.25 Uhr und Alex Sekunja.
6: Scharfe Kritik gibt es aktuell an der Wiener Auszeit-WG für junge Straftäter. Strafunmündige Kinder unter 14 Jahren werden dort für 6 bis 12 Wochen untergebracht, notfalls auch gegen ihren Willen festgehalten. Das Pilotprojekt läuft seit Mitte Juli. Dem Berufsverband der sozialen Arbeit fehlt dabei aber vor allem ein Schutzkonzept für die Kinder. Auch die Volksanwaltschaft kritisiert es von Anfang an. Der teilstaatliche Öl- und Gaskonzern OMV hat im zweiten Quartal deutlich mehr Gewinn gemacht als im Vorjahr. Der operative Gewinn ist um 65% auf 1,7 Milliarden Euro gestiegen. Grund dafür sind vor allem gestiegene Öl- und Gaspreise. Für das restliche Jahr rechnet die OMV weiter mit einem ähnlich guten Geschäft. Schlusspunkt heute für die Welt-AIDS-Konferenz in Rio de Janeiro in Brasilien. Die Vereinten Nationen warnen da vor Rückschritten im Kampf gegen die Krankheit. Grund dafür ist vor allem, dass die USA 3/4 der AIDS-Hilfen gestrichen haben. Es braucht vor allem günstigen Schutz vor HIV, fordert Ärzte ohne Grenzen. Im Vorjahr haben sich rund 1,2 Millionen Menschen mit HIV angesteckt, schätzt die UNO. Und ein Grazer Forscherteam will Krebszellen so genau untersuchen wie noch nie. Mit Lasertechnologie und Gold-Nanopartikeln sollen im Körper ausgebreitete Tumorzellen analysiert und ihre Eigenschaften erfasst werden. Diese Infos könnten personalisierte Krebstherapien ermöglichen. Ein Prototyp der Technologie soll in 1,5 Jahren fertig sein. Dafür gibt es 500.000 Euro Forschungsförderung.
3: Dankeschön, Alexander. Blick auf die Straßen, 9.26 Uhr, wir schauen in die Steiermark.
1: Die Ortsdurchfahrt von Eibiswald, die ist wegen der Arbeit nach einem Unfall gesperrt. Verkehr wird örtlich umgeleitet, da braucht ihr ein bisschen länger.
3: Gute und sichere Fahrt euch.
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15: 9.30 Uhr, Punkt halb 10. Es ist der 31. Juli. Weg durch diesen Freitag. In ein heißes, durchwachsenes, gewittriges Regenwochenende. Ein bisschen was dabei
16: von allem. Im Westen können ein paar Gewitter.
15: Hochsommer halt, aber schwimmen gehen.

Goldfinger, Superman 88.6, 9.33 Uhr, kurz nach 9:30, gleich Zeit wieder für eure Worte, die ihr uns mitgeben möchtet für diesen Freitag. Werden wir gleich reinhören nach Die Ärzte. Junge.

0: Die Ärzte auf 88.6, 9.36 Uhr, Vormittag am Freitag. Es war schon ein wilder Freitag heute eigentlich. Ja, bist du gescheit?
1: Alles passiert ist.
0: Wir haben gelernt, Furzgrundl ist Fisch des Jahres.
1: Sehr gut, wir gratulieren hier nochmal ganz herzlich der Furzgrundl.
2: Fisch der Fartgrundl.
0: Ja, unbedingt. Und vor allem, wir haben auch das Motto für nächste Woche verkündet in der Rock'n'Roll Sommerschule. Jetzt ja eigentlich schon der offizielle Abschluss der Soundtrack-Woche. Und wir wissen, es geht nächste Woche weiter mit dem Thema Ragnarok. Das heißt, es geht um Bands nicht nur aus Skandinavien, sondern generell aus dem Hohen Norden.
1: Ja, wir sind da nicht so. Wir tun das nicht so eingrenzen. Wir wollen einfach wissen, dass aus dem Hohen Norden ganz, ganz viel geile Metal-Musik kommt und auch Rockmusik und einfach da großartige Musik gemacht wird.
2: Sehr viele Passion-Bands, also sehr viele Bands, wo es auch einfach saugeile Konzerterlebnisse, glaube ich, gibt und viele coole Geschichten von euch. Und genau diese Geschichten wollen wir bitte hören. Unbedingt wieder her, damit wir auch die nächste Woche in der Rock'n'Roll Sommerschule gemeinsam gestalten können. Her mit euren WhatsApp-Sprachnachrichten 0676 83 88 6 100. Gerne übers Wochenende ein bisschen Zeit nehmen, euch für was entscheiden und uns dann wirklich auch was erzählen dazu. Also wir wollen da einfach eure Geschichten haben.
0: Da freuen wir uns sehr drauf. Und bevor wir uns jetzt ins Wochenende verabschieden, ist es natürlich noch Zeit für eure Worte aus der Ortschaft, wo ihr her seid, sagt uns dazu. Und dann schickt sie uns eine Sprachnachricht eben mit dem Spruch, der zum Tag passt, den ihr uns einfach mitgeben möchtet. Und da haben wir jetzt auch wieder etwas.
3: Da spricht der Marco aus Villach. Mein Motto ist, genieß jeder Tag, als wäre es dein letztes, als Friedhofsmitarbeiter. Ganz klar.
2: Ich wollte noch einen kurzen Disclaimer dazu sagen, aber die Sache ist durchmarschiert. Aber es ist ja auch nichts falsch dran.
1: Na, es stimmt.
2: Genieße jeden Tag, als wäre dein letzter. Das ist ja ein gutes Wort zum Tag.
1: Ja, finde ich auch. Dann machen wir das jetzt. Wir hoffen, es ist nicht der letzte. Also,
2: nein,
1: ich muss jetzt vielleicht dazu sagen. Ja.
0: Aber trotzdem genießen, weil es ist der letzte Tag im Juli.
1: Das stimmt. Genieße jeden Tag, als wäre es der letzte Tag im Juli.
0: Und dann schönes Wochenende euch. The Offspring. 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

0: Crazy Town und Butterfly auf 88.6 am Freitag. Große Hitze in ganz Österreich erwartet uns heute und auch am gesamten Wochenende und bis in die nächste Woche hinein. Heute gibt es teilweise bis zu 32 bis 37 Grad, allerdings zwischen Oberösterreich und dem Nordburgenland sogar 39, teils 40 Grad heute möglich. Viel Sonne den ganzen Tag, allerdings auch ein paar Sommergewitter möglich und die können teilweise kräftiger ausfallen, vor allem am Nachmittag dann zwischen Vorarlberg und Kärnten. Ansonsten bleibt es dann doch eher trocken, vielleicht ganz im Osten, ganz vereinzelt ein paar kurze Gewitter möglich, am ehesten im Semmering-Wechselgebiet. Das Wochenende, Samstag, Sonntag, weiterhin heiß, morgen bis zu 37, 38 Grad im Osten, wieder am heißesten und auch am Sonntag teils 37 Grad mit dabei, viel Sonne, aber ein paar Wärmegewitter zwischendurch nicht ganz ausgeschlossen. Weiter geht's zu den Nachrichten um 9.50 Uhr.
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2: Wieder bessere Nachrichten gibt es für unsere Geldbörse. Die Teuerung hat in Österreich im Juli etwas nachgelassen und ist auf 2,7% gesunken, so die Schnellschätzung der Statistik Austria. Im Juni war die Inflation noch bei 3,2%. Ausschlaggebend sind vor allem gesunkene Lebensmittelpreise, unter anderem wegen der Mehrwertsteuersenkung auf Grundnahrungsmittel. Größter Preistreiber bleiben aber weiterhin die Dienstleistungen. Tausende Migranten sind in den vergangenen Tagen in die spanische Nordafrika-Exklave Ceuta gekommen. Die Regierung in Madrid schickt jetzt das Militär hin. Auf Videos ist zu sehen, wie Migranten mit Schwimmreifen übers Meer gekommen sind oder Tore im Grenzzaun durchbrochen haben. Der Regierungschef von Ceuta will, dass Madrid den Notstand ausruft. Die Aufnahmezentren seien überfüllt. Wieder hat eine künstliche Intelligenz bei einem Test ungefragt Firmen gehackt. Diesmal das Modell Claude des US-Anbieters Anthropic. Zuvor hat es bereits einen ähnlichen Vorfall bei OpenAI gegeben. Und von einer KI-Aufsichtsbehörde fehlt in Österreich noch immer jede Spur, obwohl die Behörde laut EU-Gesetz schon im Sommer des Vorjahres hätte stehen müssen, kritisieren die Grünen. Schwitzen ja, stinken nein, so denken die meisten Österreicherinnen und Österreicher. Laut einer Market Agent Umfrage verwenden mehr als die Hälfte Deo oder Antitranspirant. Nur 11% nichts von beidem. Vielen ist dabei aber gar nicht klar, was der Unterschied ist. Ein Deo überdeckt nur den Geruch, ein Antitranspirant bremst zusätzlich den Schweißfluss.
0: Auf jeden Fall würde ich einmal sagen, wir brauchen alle definitiv viel davon in den nächsten Tagen. Wegsitze oder wir bleiben auch im Wasser. Schauen wir auf die Straßen. Und zwar geht es da gleich einmal direkt nach Vorarlberg. S16 Richtung Innsbruck bei der Raststation Klösterle. Da ist gesperrt nach einem Unfall. Ihr werdet über den Rastplatz umgeleitet. Und geblitzt wird. Tanja hat was gesehen.
1: Vorsicht, Blitzer.
0: Und zwar, wenn man nach Wien reinfährt, aus dem Westen über die A1 in der Westeinfahrt, da wo die 70er-Zone beginnt, stehen sie und blitzen und sie schreibt, lasst euch nicht erwischen wie ich. Dankeschön, gute Fahrt.
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7: Einen schönen Vormittag, Freitag, 31. Juli, der letzte Juli-Tag im Jahr 2026. Ja, macht heiß heute, dieser 31.7. So oder so, ich hoffe, bei euch alles in bester Ordnung. Bon Jovi gibt's gleich dazu, die Foo Fighters, einen schönen Vormittag.

Mit Runaway, so klingt der Freitag auf 88.6 um 10:02. Und wenn wir da jetzt 10 Stunden vorspulen, dann hören wir ein, ja, was hören wir denn dann? Ein kunterbuntes, richtig cooles neues Album von Five Finger Death Punch. Heute rausgekommen, heißt Legacy, und das da ist alles unter anderem mit drauf. De Oppresso Liber. In Time.

Shelter. Ja, Gänsehaut garantiert, aber nicht nur. Richtig cool, Legacy, das neue Five Finger Death Punch Album. Heute rausgekommen, ganz sicher am 14. Februar auch live zu hören in der Wiener Stadthalle, wenn sie bei uns auftreten. Und ab 20 Uhr heute das ganze neue Five Finger Death Punch Album komplett ausgespielt bei uns. Ab 20 Uhr. Und der Song ist auch noch mit drauf, Jokes on Me, und den machen wir jetzt schon. 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

Red Hot Chili Peppers, Californication auf 88.6 am 31. Juli. Und seit gestern läuft's Brainbridge Festival in Peuerbach in Oberösterreich. 3 Tage Musik, Spaß und zum Beispiel auch Bier-Yoga. Morgen live dabei. Turbo-Bier gibt's jetzt.

0: Ja, Metallica mit Fuel auf 88.6 am Freitag. 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
0: Heiß, heiß, heiß und verdammt trocken im ganzen Land. Es gibt zumindest am Nachmittag ein paar Regenschauer, wobei die können dann wieder halt sehr heftig ausfallen. Sommergewitter, vor allem zwischen Vorarlberg und Kärnten. Vielleicht im Osten vereinzelt heute ein paar Gewitter auch möglich, am ehesten im Semmering-Wechselgebiet, aber ansonsten sonnig und heiß. Richtig heiß. 32 bis 37 Grad heute möglich. Zwischen Oberösterreich und dem Nordburgenland sogar teilweise vielleicht bis zu 40 Grad und auch das Wochenende verdammt heiß. Ja, 38 Grad morgen möglich, am Sonntag dann auch nochmal 37 Grad möglich. Am heißesten wird es im Osten des Landes sein, aber zwischendurch gibt es auch teilweise kräftige Gewitter. 10.24 Uhr, es geht weiter auf die Straßen und da starten wir in Vorarlberg. Da gibt es immer noch eine Sperre auf der S16 Richtung Innsbruck bei der Raststation Klösterle. Ihr werdet über den Rastplatz umgeleitet. Da bitte ein paar Minuten plus rechnen, Stau. In dem Sinn gibt es aber jetzt keinen. In Oberösterreich auf der B1 bei Lambach Ost, da gibt es auch einen Unfall. Da werdet ihr in beiden Richtungen immer wieder kurz angehalten. Und in der Steiermark gesperrt nach einem schweren Unfall die B69 zwischen Sopot und Stausee. Da gibt es leider keine Ausweichmöglichkeit.
2: Vorsicht, Blitzer!
0: Hat die Schacki einen gemeldet in Niederösterreich.
3: Kurz vor Losdorf, der Abfahrt, Fahrt Richtung Linz, ist eine Radarbox aufgestellt.
0: Dankeschön, dann wünschen wir weiterhin gute und sichere Fahrt.
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0: Losing My Religion mit R.E.M. geht es durch den Freitag 88.6 am 31. Juli. 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Berge, das goldene Dachl, der Inn, wunderschöne Landschaft rundherum, gute Schlutzkarpfen und
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0: Pearl Jam und Alive auf 88.6 am Freitag. Einen schönen Vormittag, 10.48 Uhr, Zeit für Wetternachrichten und Verkehr.
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0: Es ist kurz vor 11 und die Temperaturen liegen schon bei um die 30 Grad. In den Hauptstädten, sagen wir es mal so, so gut wie. In Klagenfurt ein bisschen kühler mit 27 Grad, Innsbruck 26, Bregenz 28, aber sonst ja 30 Grad. Definitiv jetzt schon mit dabei und das wird noch mehr heute. Also Tageshöchstwerte liegen insgesamt bei 32 bis 37 Grad. Zwischen Oberösterreich und dem Nordburgenland sogar bis zu 40 Grad möglich. Viel Sonne heute dabei, aber auch Sommergewitter. Vor allem am Nachmittag kann es teilweise stärker gewittern, zwischen Vorarlberg und Kärnten, aber auch im Osten vereinzelt Gewitter möglich. Am ehesten im Gebiet Semmering wechseln. Wochenende weiterhin heiß, 34 bis 38 Grad morgen und auch am Sonntag 37 Grad, am heißesten weiterhin im Osten des Landes, aber auch zwischendurch teils kräftige Gewitter, am Wochenende vor allem im Bergland, aber auch teilweise vom Westen her bis ins Waldviertel und auch am Montag hört das Schwitzen nicht auf. 10.50 Uhr haben wir das Gleiche, sind die Nachrichten mit Alexander Fekonia.
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4: Wieder bessere Nachrichten gibt es für unsere Geldbörse. Die Teuerung hat in Österreich im Juli etwas nachgelassen und ist auf 2,7% gesunken, so die Schnellschätzung der Statistik Austria. Im Juni war die Inflation noch bei 3,2%. Ausschlaggebend sind vor allem gesunkene Lebensmittelpreise, unter anderem wegen der Mehrwertsteuersenkung auf Grundnahrungsmittel. Größter Preistreiber bleiben aber weiterhin die Dienstleistungen. Tausende Migranten sind in den vergangenen Tagen in die spanische Nordafrika-Exklave Ceuta gekommen. Die Regierung in Madrid schickt jetzt das Militär hin. Auf Videos ist zu sehen, wie Migranten mit Schwimmreifen übers Meer gekommen sind oder Tore im Grenzzaun durchbrochen haben. Der Regierungschef von Ceuta will, dass Madrid den Notstand ausruft. Die Aufnahmezentren seien überfüllt. Wieder hat eine künstliche Intelligenz bei einem Test ungefragt Firmen gehackt. Diesmal das Modell Claude des US-Anbieters Anthropic. Zuvor hat es bereits einen ähnlichen Vorfall bei OpenAI gegeben. Und von einer KI-Aufsichtsbehörde fehlt in Österreich noch immer jede Spur, obwohl die Behörde laut EU-Gesetz schon im Sommer des Vorjahres hätte stehen müssen, kritisieren die Grünen. Schwitzen ja, stinken nein, so denken die meisten Österreicherinnen und Österreicher. Laut einer Market Agent Umfrage verwenden mehr als die Hälfte Deo oder Antitranspirant. Nur 11% nichts von beidem. Vielen ist dabei aber gar nicht klar, was der Unterschied ist. Ein Deo überdeckt nur den Geruch, ein Antitranspirant bremst zusätzlich den Schweißfluss.
0: Dankeschön. 10.51 Uhr, wir schauen auf die Straßen und da gibt es in Vorarlberg nach wie vor ein Problem auf der S16 Richtung Innsbruck bei der Raststation Klösterle. Da hat es einen Unfall gegeben, da ist gesperrt. Ihr werdet aber über den Rastplatz umgeleitet. Dann Niederösterreich, Vorsicht, A1 Richtung Salzburg bei Pressbaum, da brennt ein Auto. Steiermark, B69 zwischen Sopot und Stausee, da ist gesperrt nach einem schweren Unfall. Leider gibt es da keine Ausweichmöglichkeit und das wird laut Polizei vermutlich noch bis zum Mittag dauern.
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0: Hat die Schacki was gemeldet? Nochmal, also die hat sich vorher schon gemeldet bei uns.
5: Fahrt Richtung links kurz nach der Abfahrt bei Böchlern steht die Polizei mit Auto und blitzt.
0: Dankeschön. Und der Christian hat auch in Niederösterreich noch was gesehen. B38 bei der Abzweigung Mitterreit. Auch da wird geblitzt. Vielen Dank und gute Fahrt.
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9: Einen schönen Vormittag, 10.55 Uhr. Heute am letzten Juli-Tag im Jahr 2026. Und da gibt es heute an diesem Freitag nochmal ganz besondere und spezielle Musik. Sowieso bei uns immer. Aber um 14 Uhr dann nochmal ein bisschen spezieller, weil da gibt es dann wieder Doppelkickzeit. So diese, ich sage jetzt einmal, das ist so die Zeit dann um 2 am Nachmittag zwischen Mittagspause und Feierabend. Vielleicht müsst ihr noch weiterarbeiten dann am Nachmittag oder vielleicht steht es im Stau irgendwo Richtung Urlaub. Da kann man schon Motivation brauchen. Ja? Und da gibt es 2 ganz besondere Songs jeden Tag dafür. Und im Sommer nochmal spezieller, weil jede Woche ein anderes Motto hat. Und diese Woche sind wir volle Kanne in der Soundtrack-Woche. Und zwar Kinderserien und Kinderfilm-Soundtracks. Vorschläge gerne her zu mir, 0676 83 88 6100, die WhatsApp-Nummer. Und wir machen auch gleich wieder ein Spielchen dazu, nach den Cranberries und Disturbed. Und zwar geht es um Seriengeräuschraten oder Filmgeräusch oder Filmaussagen. Ich spiele euch gleich was vor und ihr sagt mir dann, wo es herkommt.

0: Cranberries und Zombie auf 88.6. Schönen Freitag. 11:04. Und ich hoffe, ihr habt gerade Zeit. Wir spielen ein kleines Spielchen. Und zwar dreht sich ja bei uns in dieser Woche alles um Soundtracks. In der Rock'n'Roll Sommerschule Soundtracks gehört von ganz vielen verschiedenen Filmen. Heute zum Beispiel mit dabei gewesen Dragon Ball. Dragon Ball Z, ja. Am 14 Uhr dann auch im Doppelkick zwei ganz spezielle Songs zum Thema, nicht nur für die Motivation, so wie sonst immer, sondern auch zum Thema Soundtracks, aber für Kinderserien oder Kinderfilme. Und heute gehen sich da nochmal zwei aus, also Vorschläge gerne her. Ja, aber wir spielen auch jetzt passend zum Thema Kinderserien oder Kinderfilme ein kleines Spielchen. Und zwar habe ich hier einen Ausschnitt vorbereitet, einen ganz kleinen kurzen. Und ihr sagt mir einfach, wo der her ist. Ja, 0676 83 886 100, die WhatsApp-Nummer, gleich schon mal zum Mitraten. Woher kommt das? Ich befürchte, es ist zu leicht, aber schauen wir mal. Ja, dieses Lachen, woher ist das? Ja, 0676 83 88 6 100, die WhatsApp-Nummer. Kinderfilm, Kinderserie. 0676 83 88 6 100. Woher kennen wir dieses Lachen? Ja, okay. Ja, okay. Okay. Es ist zu leicht. König der Löwen. Ja, und zwar Simba und Sasu beim Elefantenfriedhof. Das ist die ganze Szene.
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0: Ja, okay, gut. Ja, okay, ich hab's verstanden. Ich habe gedacht, ich probiere es mal. Ihr seid einfach zu gut. Aber pass auf, ich überlege mir für nächste Stunde was anderes. Vielleicht wird das ein bisschen schwieriger. Da gibt's dann noch einmal Serien oder Filme raten. Und ich sag Dankeschön fürs Mitmachen. Kurze Runde, aber gut. Muss ja nicht immer lang sein alles, ne? Außer die Musik. Muse gibt's gleich. Queen sind dabei. Das ist 88.6 am Freitag.

0: Creed mit Higher, 88.6 am Freitag. Heiß ist es heute und auch die nächsten Tage, auch die letzten Tage. Es sind nicht die letzten, wurscht. Ja, Sonnenschein ganz viel mit dabei und die Temperaturen schrauben sich hinauf. Heute gibt's maximal Werte zwischen 32 und 37 Grad. Zwischen Oberösterreich und dem Nordburgenland sogar teils 40 Grad möglich. Auch Sommergewitter sind aber dabei. Nachmittag vor allem zwischen Vorarlberg und Kärnten, aber auch im Osten vereinzelt. Wochenende dann weiterhin heiß. Morgen 34 bis 38 Grad, am Sonntag bis zu 37. Am heißesten bleibt's im Osten. Auch da gibt's aber zwischendurch Gewitter immer wieder mal. Und am Montag geht das Schwitzen weiter mit maximal 31 bis 39 Grad. Die aktuellen Temperaturen? Heiß. Aber noch humaner, sagen wir es einmal so. Wobei 32 Grad haben wir schon, Eisenstadt und Wien und St. Pölten. Ja, schauen wir weiter auf die Straßen, 11.24 Uhr. Und da gibt es nach wie vor eine Sperre in Vorarlberg. S16 Richtung Innsbruck bei der Raststation Klösterle. Da hat es einen Unfall gegeben. Ihr werdet über den Rastplatz umgeleitet. Ansonsten in Niederösterreich zum Beispiel ein paar Minuten plus rechnen. Sicherheitshalber gibt es Löscharbeiten auf der A1 Richtung Salzburg bei Pressbaum. Und gesperrt nach einem Unfall in der Steiermark B69 zwischen Sobot und Stausee. Leider keine Ausweichmöglichkeit. Das soll vermutlich bis zum Mittag dauern. Gute Fahrt.
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0: ist Rock'n'Roll All Night 88.6 am Freitag und ich hoffe, ihr könnt Japanisch.
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0: Essen. Nein, Japanisch essen können wir, glaube ich, schon. Ja, oder? Ja? Sushi essen können wir. Aber Japanisch sprechen ist eine andere Geschichte. Muss ja nicht sein, jetzt theoretisch, ja, weil bei der Ani Night von 7. bis 9. August im Austria Center Vienna dürfen wir ja präsentieren. Da müsst ihr nicht Japanisch sprechen, aber ich habe Tickets wieder dafür und da hätte ich gern ein japanisches Danke, vor lauter Freude, weil ihr die Tickets gewonnen habt. Worum geht's? Es gibt die Ani Night. 7. bis 9. August, schon erwähnt, größte Anime- und Manga-Convention Österreichs. Und da gibt's alles, was das Anime-Herz begehrt. Also wirklich auch eine riesengroße Händlerhalle. Artist Aeli wird dabei sein, Foodtrucks werden dabei sein und Workshops wird's geben, Wettbewerbe wird's geben. Also wirklich für alle, die das immer schon mal sehen wollten, unbedingt vorbeischauen und falls ihr noch nie wart, das ist ein kunterbuntes Erlebnis. In diesem Sinne, wer möchte Tickets für die Ani Night von 7. bis 9. August im Austria Center Vienna, dann jetzt eine Sprachnachricht schicken und nachdem Manga Anime ja aus Japan kommt, deswegen japanisch, hätte ich gerne ein Danke. Ja, was das heißt, bitte gerne googeln. Und dann eine Sprachnachricht mit dem japanischen Danke an mich schicken und dann wird ausgelost über WhatsApp und auch über WhatsApp verständigt, wer die Tickets bekommt. Viel Glück!
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So rockt der Freitag mit Bullet for my Valentine, Tears Don't Fall. Und ich habe jetzt ganz viel Danke gehört von euch. Und zwar habe ich gerade vorher gesagt, so, es gibt ja die Annie Night, die größte Anime- und Manga-Convention Österreichs, wieder im Austria Center Vienna vom 7. bis 9. August, also nächstes Wochenende. Und Tickets gibt es bei mir. Und weil ja Anime und Manga eher so aus Japan kommt, haben wir gedacht, okay, dann wer gerne Tickets hätte, weil ich habe Tickets zu verschenken für die Anime Night, dann bitte eine Sprachnachricht schicken mit dem japanischen Danke.

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2: Süß ist das. Nadine Thomas, Lisa Maria, Dani und die Danny haben geschickt, aber noch ganz viele mehr. Jetzt wird ausgelost und über WhatsApp Gewinner bzw. Gewinnerin verständigt für die Tickets zu Annie Night von, Annie Night, 7. bis 9. 8. So, danke fürs Mitspielen.
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0: Sissi R mit Proud Mary auf 88.6. Schönen Freitag. 11.50 Uhr. Wetternachrichten und Verkehr stehen bereit. Und aber auch zwei Live-Songs. Mittags-Mini-Konzert von einer sensationellen Band und die live gleich im Radio. Oh. Ja, was wir auch live definitiv haben, ist Hitze und Schwitzen. Es ist heiß, es ist sonnig. Wir kriegen heute bis zu 37 Grad. Zwischen Oberösterreich und dem Nordburgenland sogar bis zu teilweise 40 Grad möglich. Sommergewitter sind aber dann auch ein Thema, vor allem am Nachmittag zwischen Vorarlberg und Kärnten. Aber auch im Osten kann es da und dort gewittern und die können dann kräftiger ausfallen. Das Wochenende bleibt weiterhin heiß, morgen 34 bis 38 Grad, am Sonntag bis zu 37, am heißesten weiterhin im Osten Österreichs. Aber insgesamt auch immer wieder teils kräftige Gewitter möglich, vor allem im Bergland. Am Wochenende aber auch dann vom Westen bis ins Waldviertel und auch am Montag bleibt es weiterhin sehr, sehr, sehr, sehr heiß. Temperaturen momentan haben wir zum Beispiel Ottensteiner Stausee 32 Grad, auch in der Wiener Innenstadt. Wir messen in Bad Mitterndorf in der Steiermark 27 Grad und beim Achensee haben wir derzeit, naja, so 27. Zack, zack, heiß, heiß. Schauen wir weiter zu den Nachrichten. Hier ist Conny Diebald.
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2: Seit heute gilt in Österreich ein EU-weites Recht auf Reparatur. Es soll Reparaturen leichter machen und Elektroschrott reduzieren. Eine aktuelle Studie im Auftrag des Elektrotechnikversicherers Wertgarantie zeigt aber, dass 2 von 3 Menschen Reparaturen im Vergleich zum Neukauf für zu teuer halten. Das neue Recht kennen bisher außerdem nur 40% der Bevölkerung. Rassistisch umgetextete Gesänge zum Partyhitler Mur Toujours von Gigi D'Agostino beschäftigen österreichweit die Justiz. Laut Justizministerium hat es mindestens 26 Fälle gegeben, mit denen sich Staatsanwaltschaften befasst haben. Urteile sind aber nur in wenigen Fällen gefallen. Die Grünen sehen darin ein strukturelles Problem und wollen, dass die Staatsanwaltschaften einheitlich vorgehen. Rund 49.000 Migranten sind innerhalb eines Tages nach Ceuta in Nordafrika gekommen und der Ansturm auf die spanische Enklave hält weiter an. Ceuta ist immer wieder Ziel von Migranten, die von Marokko aus die EU erreichen wollen. Die spanische Regierung hat jetzt das Militär geschickt, um die Polizei vor Ort zu unterstützen. Immer mehr Länder wollen die Fußball-WM boykottieren, sollte FIFA-Präsident Infantino die Anteile der WM an private Investoren verkaufen. Mittlerweile ist schon die Mehrheit der Mitgliedsverbände gegen die umstrittenen Pläne. Nach dem Europäischen Verband UEFA sind auch die Mitglieder des Verbandes von Nord- und Mittelamerika, der Karibik und Asiens gegen einen WM-Verkauf.
0: Dankeschön. 11.52 Uhr, es geht weiter auf die Straßen und da schauen wir gleich mal direkt nach Tirol, 30 Minuten plus am Weg Richtung Deutschland auf der B179 ab Heiterwang braucht ihr da länger. In Salzburg bei Pfarrwerfen auf der A10 Richtung Salzburg 20 Minuten plus und in der Steiermark B69 zwischen Sopot und Stausee, da ist noch gesperrt nach einem schweren Unfall, keine Ausweichmöglichkeit, aber das sollte jetzt demnächst dann aufgehoben werden. Gute Fahrt.
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10: Jawohl, immer zu Mittag. Nicht nur hoffentlich essen bei euch am Tisch oder wie zum Beispiel beim Gerhard, ein Kaffee und eine Torte. In Retz ist er Graz und dann geht's weiter 3 Stunden in der Hitze. Fahren, zumindest mit Klimaanlage. Ja, durchhalten, durchhalten, das müssen wir alle. Aber musikalisch, ja, da heizen wir halt jetzt auch mal noch ein bisschen ein. Tut mir leid, aber muss sein, weil heute neues Album von Five Finger Death Punch heraus, Legacy. Das spielen wir heute ab 20 Uhr in voller Länge. Freue ich mich sehr drauf. Und deswegen natürlich auch Five Finger Death Punch heute im Mittagsmini-Konzert mit 2 Live-Songs am Stück. Und da gibt's einmal Bad Company, einmal Wrong Side of Heaven. Und tatsächlich, in dem Moment, wo ich über Five Finger Death Punch spreche, ja, ich habe gesagt, die heizen ein, aber die Musik und die Stimme, Gänsehaut. Hätte man nicht gedacht, dass ich die heute krieg. Mit Live-Musik. Klar, immer.

0: Ja, ich glaube, das waren jetzt die einzigen 9 Minuten, wo wir dank Ivan Moody, Sänger von Five Finger Death Punch, heute Gänsehaut haben. Oder? Oder hatten, weil jetzt ist schon wieder vorbei. Ja, bei 39 Grad heute maximal draußen. Auf jeden Fall. Heute Five Finger Death Punch im Mittagsminikonzert. 2 Live-Songs am Stück waren das. Der Chris aus Graz schreibt, mega Mittagskonzert, vielen lieben Dank. Auch Nadine schreibt, Five Finger Death Punch im Mittagsminikonzert. So lässt sich die Hitze gut ertragen. Danke dafür. Habt die auch erst durch euch entdeckt. Oh, das freut uns sehr. Das freut uns sehr. Dann haben sich noch ganz viele mehr gefreut. Zum Beispiel, wo haben wir es denn? Marc oder Karin aus Wels schreibt, Lieblingsband von mir, Five Finger Death Punch, motiviert mich besonders am letzten Arbeitstag vor meinem Kroatien-Urlaub morgen. Danke fürs tolle Programm, ihr rockt das Leben. Dankeschön. Sigi schreibt, ihr schlagt alles so geil und das bei über 34 Grad weiter so. Ihr seid einfach der geilste Sender. Das freut uns sehr. Wir haben auch die besten Hörer. Ja, muss man an der Stelle auf jeden Fall sagen. Mittagsminikonzert, heute Five Finger Death Punch, aber mit denen sind wir noch lange nicht fertig heute, weil ab 20 Uhr spielen wir ihr neues Album Legacy, das heute rausgekommen ist, in voller Länge. Und am 14. Februar gibt es sie live in der Stadthalle in Wien. Die haben gescheit was zu tun. Und Mittagsminikonzert gibt es dann ab Montag wieder. Und Vorschläge, wen oder was würdet ihr gerne mal live hören? Zum Mittag mit 2 Live-Songs. Vorschläge 0676 83 88 600, die WhatsApp-Nummer.
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1: Sonnig und heiß, heute teilweise ja, bis zu 37 Grad möglich im Osten, Nordosten Österreichs, auch bis zu 40 Grad vielleicht sogar mit dabei. Ein paar Wärmegewitter sind möglich, die können stellenweise stärker ausfallen, ganz besonders zwischen Vorarlberg und Kärnten heute Nachmittag, aber auch im Osten ein paar Gewitter nicht ausgeschlossen. Und am Wochenende auch weiterhin heiß mit Sommergewittern zwischendurch. Wir kriegen doch nochmal morgen und auch am Sonntag bis zu 38, 37 Grad und auch am Montag hört das Schwitzen in dieser Höhe nicht auf. 12.23 Uhr, es geht weiter auf die Straßen und da gibt es nach wie vor in Vorarlberg eine Sperre nach einem Unfall auf der S16 Richtung Innsbruck bei der Raststation Klösterle. Ihr werdet über den Rastplatz umgeleitet. Ansonsten in Niederösterreich eine Stunde plus ab Drasenhofen Richtung Tschechien, also A5, B7 in diesem Bereich. Da auf jeden Fall mehr Zeit einplanen, dann am Weg zum Family Park St. Margarethen ein paar Minuten plus rechnen. Dann braucht ihr länger in Tirol, zum Beispiel bei Kitzbühel oder besser gesagt auch in Kitzbühel. Da gibt es Verzögerungen in beiden Richtungen. Dann, wenn ihr nach Deutschland fahren möchtet, bei Kufstein, da verliert ihr auch so circa 30 Minuten aktuell. Von Italien Richtung Innsbruck auf der A13 braucht ihr ab Schönberg ein paar Minuten länger. Momentan sind es 20 Minuten und auf der B179 Richtung Deutschland ab Heiterwang circa 30 Minuten plus. Gute Fahrt.
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0: Scorpions, Wind of Change auf 88.6. Schönen Nachmittag, kann man noch nicht sagen. Mittagszeit, 12.37 Uhr, schönen Freitag. Und wir haben ja bei uns musikalisch jede Woche im Sommer ein eigenes Thema. Ja, auch bei mir beim Doppelkick immer um 14 Uhr bei den zwei ganz speziellen Motivationssongs, immer um 2 Uhr am Nachmittag, aber auch bei der Rock'n'Roll Sommerschule in der Früh. Jede Woche ein anderes Motto. Diese Woche komplettes Motto Soundtracks. Also da haben wir wirklich von A bis Z aus allen möglichen Filmen Songs in der Früh schon hören dürfen. Und nächste Woche gibt es wieder ein ganz spezielles Thema in der Rock'n'Roll Sommerschule, was Musik betrifft. Und zwar
1: Ragnarok haben wir es genannt und so zusammengefasst eben alle Bands, die aus Skandinavien und aus dem hohen Norden
2: aus
1: kommen.
2: Aus dem hohen Norden, ja, so und streng sind wir nicht mit der Bezeichnung genau. Skandinavien. Wir nehmen da alle diese nordischen Länder mit rein und freuen uns über eine wahnsinnig, wahnsinnig geile Woche. Das hat letztes Jahr zum ersten Mal extrem gut funktioniert und da kommt man auch drauf, bitte, was ist das einfach, warum ist der hohe Norden, was geben die denn
3: zu
2: essen?
3: Warum sind die da so gut? Was ist in dem ganzen Fisch?
1: Warum schauen die so gut aus und warum machen die so gut Musik?
2: Was ist da los? Ich weiß nicht, was da alles herkommt.
1: Also da bitte gerne her mit euren Vorschlägen. Es geht ja dann nächste Woche am Montag auch wieder los mit Erzähler mal. Da brauchen wir eure Sprachnachrichten mit eben besonderen Bands aus dem hohen Norden oder auch schon konkreten Songs und euren Erzählungen dazu per Sprachnachricht.
0: Jawohl! Das heißt, wenn ihr irgendeine Band habt oder einen bestimmten Song aus dem hohen Norden, dann gleich herschicken und uns ein bisschen was dazu erzählen mit Sprachnachricht. WhatsApp-Nummer ist 0676 83 88 6100. Ob das jetzt da, was jetzt bei uns gleich kommt, so gilt, wage ich zu bezweifeln, weil anderer Kontinent, zwar dort auch im Norden, aber ich glaube nicht. Aus Kanada, Billy Talent auf 88.6.

0: Mit Back in Black geht's Richtung Nachmittag 88.6 hier mit AC/DC und mit den schönsten und lustigsten Momenten des Tages. Glücksmomente, wir teilen sie täglich miteinander um 13 Uhr herum. Früher 3 Uhr nachmittags, aber weil es mich jetzt auch am Vormittag gibt, Birgit Hofbauer hier, hallo. Birgit Hof Power Show sozusagen ist das von 10 bis 15 Uhr. Und deswegen jetzt Glücksmoment um 13 Uhr. Ja, statt 3 Uhr, 13 Uhr. Ja, das ist das Original, das teilen wir schon seit Jahren miteinander. Die Momente, die einfach zum Schmunzeln bringen, zum Grinsen bringen, Lachen, zum Glücklichsein. Und da ist alles möglich beim Klaus. Kurz und gut, Glücksmoment, weil ab sofort Urlaub. Ja. Oder der Chris. Ah, hat gleich ein Video geschickt. Muss das sein? Ich hab doch Schiss davor. Ach Gott. Wunderschön, aber krieg Gänsehaut. Chris, Video geschickt, Glücksmoment, gerade eine Ringelnatter gesehen. Faszinierende Tiere, aber Schiss, ich hab Schiss. Aber trotzdem, ja, dein Glücksmoment, ich freue mich für dich. Ja, sie muss ja nicht daher. 0676 83 88 6100, die WhatsApp-Nummer. Wie schaut's bei euch aus? Was war so ein Moment, wo ihr euch heute oder in der Woche gedacht habt, yes! Oder einfach ins Grinsen gekommen seid, ja? Dann bitte schicken, dass wir es teilen können, kommen alle mehr ins Strahlen. 0676 83 88 6100, die WhatsApp-Nummer. Hitzeliebhaber werden heute definitiv auf ihre Kosten kommen, weil Hitze, Hitze und nochmal Hitze. Und zwar das ganze Wochenende lang. Also wir kriegen heute ja so 32 bis 37 Grad, teilweise allerdings im Nordosten sogar bis zu 39 oder 40 Grad zwischen Oberösterreich und dem Nordburgenland. Am heißesten, auch die nächsten Tage. Viel Sonne ist mit dabei, aber auch Sommergewitter. Am Nachmittag jetzt dann zwischen Vorarlberg und Kärnten sind sie möglich, teilweise auch im Osten, vor allem im Semmering-Wechselgebiet. Da können diese Gewitter auch stärker ausfallen. Und am Wochenende ähnliches Bild. Hitze, morgen 38 Grad, Sonntag bis zu 37, am heißesten weiterhin im Osten Österreichs, aber auch Gewitter, teils kräftige, gibt es am Wochenende vor allem im Bergland, aber auch vom Westen bis ins Waldviertel hinein möglich. Ganz im Osten morgen am Sonntag eher doch trockene Geschichte weiterhin und auch am Montag bis zu 39 Grad. Die Temperaturen aktuell, ich traue mich gar nicht nachschauen. Ich will gar nicht nachschauen. Ich bin ein Sommermensch, ich liebe es, wenn es heiß ist, aber das. Wiener Neustadt 34 Grad aktuell, Zeltweg 29, schau mal so angenehm. In Lofer 31 Grad, genauso auch in Landeck aktuell. Hier sind die Nachrichten mit Conny Diebald.
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2: 15 Uhr läuten heute österreichweit in allen katholischen Pfarrgemeinden die Kirchenglocken 5 Minuten lang. Damit soll auf die Menschen aufmerksam gemacht werden, die an Hunger leiden. Weltweit sind das mehr als 600 Millionen Menschen, wie der neue Bericht der Vereinten Nationen zeigt. Verschärft wird der weltweite Hunger durch die Klimakrise. Viele der Betroffenen leben in Regionen, die stark unter den Folgen des Klimawandels leiden. Ein 14-Jähriger sitzt wegen Terrorverdachts in Tirol in Untersuchungshaft. Er soll sich mit einem anderen Terrorverdächtigen in Chats zu Attentaten ausgetauscht haben. Weil die Pläne des Jugendlichen schon weit fortgeschritten waren, hat die Polizei den 14-Jährigen in der vergangenen Woche festgenommen. Bei der Hausdurchsuchung wurden dann unter anderem rechtes Propagandamaterial, ein Kampfmesser und ein Militärhelm mit Kamera gefunden. Seit heute gilt in Österreich ein EU-weites Recht auf Reparatur. Es soll Reparaturen leichter machen und Elektroschrott reduzieren. Eine aktuelle Studie im Auftrag des Elektronikversicherers Wertgarantie zeigt aber, dass 2 von 3 Menschen Reparaturen im Vergleich zum Neukauf für zu teuer halten. Das neue Recht kennen bisher außerdem nur 40% der Bevölkerung. Jeder Österreicher braucht pro Tag im Schnitt 130 Liter Wasser, ein Viertel davon für die Toilettenspülung. Weitere 22% zum Duschen oder Baden zeigen Zahlen des Umweltministeriums. Den höchsten Wasserverbrauch haben aber nicht die Haushalte. 70% verbrauchen Industrie und Gewerbe.
0: Okay. Schauen wir auf die Straßen, 12.54 Uhr. Es tut sich doch einiges. Viele fahren jetzt gerade schon aus dem Urlaub nach Hause in Tirol. 20 Minuten plus auf der A13 Richtung Innsbruck ab Schönberg. Auf der B179 Richtung Deutschland ab Heiterwang. Da verliert ihr sogar eine halbe Stunde. In Salzburg, A10 Richtung Salzburg, 20 Minuten plus bei Pfarrwerfen. Und auch in der Steiermark verliert ihr 20 Minuten auf der A9 Richtung Graz zwischen Trieben und Tregelwang. Und in Niederösterreich 40 Minuten plus, 30 bis 40 Minuten ab Drasenhofen Richtung Tschechien. Also ja, die Zeit einplanen. Ansonsten läuft es dabei laut Polizei noch ganz gut.
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0: Schönen Nachmittag, gleich exakt 13 Uhr. Das ist die Zeit für Smile Together. Gibt's nur auf 88.6, da teilen wir die Glücksmomente miteinander. Das ist auch Originalsatz sozusagen. Seit Jahren bitte ich euch schon, mir eure Momente zu schicken vom Tag oder von der Woche. Heute ist ja Freitag. Irgendwas, was euch schon zum Grinsen, Strahlen, Schmunzeln gebracht hat. Irgendwas, das euch ein gutes Gefühl gegeben hat. Glücksmomente. Die teilen wir dann miteinander, kommen alle mehr ins Grinsen und der Tag ist schon einmal halb so wild. Ja? Schwitzen ist schon einmal halb so grauslich. Im besten Fall. So oder so. Der Charlie zum Beispiel, einen Glücksmoment, den... Der betrifft aber nicht nur ihn.
27: Und zwar geht es da um unseren Praktikanten, den Benni. Der ist echt wief, ist lustig drauf, mit dem kann man Spaß haben. mit dem passt das voll. Eben deswegen mehr oder weniger Glücksmoment, weil er war schon mal bei uns und ist wieder zu uns gekommen, eben weil es ihm so gut gefallen hat bei uns. Nur leider ist heute sein letzter Tag und es ist halt schade, dass er wieder geht. Aber er hat gesagt, er möchte wiederkommen und das finde ich echt toll. Das ist richtig cool.
0: Ja, schön ist das, ja. Ehrlich, gute Leute, wichtig sind's, ja. Deswegen Dankeschön fürs Teilen, Charlie. Und Glücksmomente von euch bitte gerne her zu mir. 0676 83 88 6 100, die WhatsApp-Nummer. Dann teilen wir es miteinander. Kommen alle mehr in Strahlen. Jawohl! Und von mir gibt es außerdem Musik, die Freude macht, die Beatles gleich dabei und Hardy.

0: Die Beatles, Come Together auf 88.6 am Freitag, 31. Juli, Halbzeit, oder? So circa Halbzeit jetzt bei den Ferien, Sommerferien in ganz Österreich. Ja. Viele düsen Richtung Urlaub, kommen vielleicht auch vom Urlaub zurück und beides Glücksmomente. Hallo, kurz nach 13 Uhr haben wir es, das ist die neue Zeit für den alten Glücksmoment. Nein, aber Smile Together, Glücksmomente teilen, tun wir ja schon seit Jahren miteinander auf 88.6. Danke übrigens dafür, dass wir das immer noch geht. Aber Glücksmomente gibt es jeden Tag. Und auch wenn die Welt draußen eine manchmal so richtig erwatschen hat, ja, es gibt trotzdem so gut wie jeden Tag. Und wenn es nur eine Kleinigkeit ist, etwas, das zum Grinsen bringt. Und diese Glücksmomente teilen wir täglich, dann machen wir es nämlich größer. Dann kommen wir alle mehr ins Grinsen. Ja? Zum Beispiel, und das meinte ich vorher mit Urlaub, Vitus teilt den Glücksmoment, letzter Tag vor dem Urlaub. Und, schau mal, außerdem habe ich heute ein Buch veröffentlicht. Na bitte mehr Infos dazu. Christine aus Brunn am Gebirge hat endlich den Keller entrümpelt und aufgeräumt. Und jetzt Urlaubsstart. Einen schönen. Michael aus der bulkigen Welt. Glücksmoment, dass mein erster Arbeitstag es heute, der letzte Arbeitstag heute ist und dann geht es 2 Wochen ab in den Urlaub. Ich sage ja, Urlaub, Urlaub, Urlaub. Sehr schön. Martina schreibt, da ist jetzt nicht Urlaub, aber sie musste spontan diese Nacht noch Nachtdienst machen. Aber, liebe Kollegin Silvia, hat sie jetzt dann abgelöst. Dankeschön dafür. Auch dir, Silvia. Lina schreibt, Glücksmoment diese Woche, beim Schnorcheln auf Elba einen Oktopus gesehen. Wunderschönes Tier, Highlight vom Urlaub und jetzt geht's heim zu. Ja, gute Fahrt. Wahnsinn, diese Erinnerung wird lang bleiben. Die Liz schreibt, ich bin am Montag, schon wieder Urlaub, aber Urlaubsende. Pass auf, ich bin am Montag nach 2 Wochen Urlaub in Norddeutschland, den ersten Tag wieder in der Arbeit gewesen. Nein, das ist ein netter Glücksmoment, Lachsmiley. Schreibt dann aber dazu, ich habe aber einen aufgeräumten, aktuellen Arbeitsplatz vorgefunden. Kein Chaos, nichts liegen geblieben, ich war happy. So kann die Urlaubsentspannung noch länger bleiben. Das ist sehr gut. Danke auch an die Kollegen, ne? Sichtlich abgearbeitet. Großartig. Und der Danny ist wahnsinnig happy, weil der hat einen neuen fahrbaren Untersatz.
1: Ich habe mir schon einen jahrelangen Traum erfüllt und habe mir einen Ford Crown Victoria Police Interceptor aus Deutschland abgeholt, der original in Los Angeles im Einsatz war, und habe jetzt ein echtes Polizeiauto zu Hause. Das wollte ich schon immer haben. Und jetzt, wenn ich 40 werde und mir die Leute schon nachsagen, das muss die Midlife Crisis sein, habe ich mir gedacht, es ist soweit. Also bin da richtig happy damit.
0: Midlife Crisis, ja eigentlich, wie war das mit dem roten Porsche? Ja, Geschmäcker sind verschieden. In diesem Sinne, Danny, danke fürs Teilen und danke euch allen fürs Teilen. Genauso kommen wir mehr in Strahlen und machen den Freitag sexier, als er vielleicht ist. Ich meine, was ist sexy bei 39 Grad? Nichts. Deswegen Dankeschön dafür und Glücksmomente bitte weiterhin jederzeit schicken. Sie finden immer den Weg zu mir und die WhatsApp-Nummer dafür ist 0676 83 88 6 100. Das ist 88 6.

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1: Unfassbar heiß und, Verzeihung, sautrocken größtenteils in Österreich. Ja. Also es gibt teilweise ja schon in Gemeinden Warnungen, bitte mit dem Trinkwasser nicht den Pool befüllen, nicht gießen, ein bisschen aufpassen, nicht verschwenden, weil es kommt halt nichts Nasses nach. Heute auf jeden Fall sonnig, sommerlich, heiß, Hitzepol, Wahnsinn. Also sagen wir es mal so, Hitzepol definitiv mal Nordosten zwischen Oberösterreich und dem Nordburgenland. Da gibt es heute 39, vielleicht sogar 40 Grad. Aber auch ansonsten kriegen wir Tageshöchstwerte heute zwischen 35 und 37 Grad. Sommergewitter sind am Nachmittag zwischen Vorarlberg und Kärnten möglich, aber auch im Osten, so Semmering-Wechselgebiet. Die können dann kräftiger ausfallen und am Wochenende auch. Morgen und am Sonntag weiterhin heiß, 34 bis 38 Grad morgen. Verzeihung, am Sonntag dann bis zu 37 Grad möglich. Auch da weiterhin im Osten am heißesten. Zwischendurch aber auch wieder Gewitter möglich. Die werden dann teilweise kräftiger ausfallen können, vor allem im Bergland oder auch vom Westen bis ins Waldviertel. Ja, da kann es auch am Wochenende gewittern. Und auch am Montag dann weiterhin Schwitzehitze und bis zu 39 Grad Tageshöchstwerte. Schauen wir weiter auf die Straßen, da ist auch einiges los. Es sind viele, die nach Hause fahren aus dem Urlaub, viele, die dann losfahren auch schon demnächst. Und da starten wir in Tirol auf der A13 Richtung Innsbruck. Ab Schönberg verliert ihr 20 Minuten. Auf der BR179 Richtung Deutschland braucht ihr eine halbe Stunde länger ab Heiterwang. Immer so zwischendurch stockt es dann mal. Salzburg, A10 Richtung Salzburg bei Pfarrwerfen 20 Minuten plus und auch 20 Minuten, die Zahl zieht sich durch, braucht ihr länger am Weg nach Tschechien in Niederösterreich ab Drasenhofen. Und Hauptverbindungen auch mühsam in Linz, A7 zum Beispiel oder in Wien die Tangente.
2: Vorsicht, Blitzer!
1: Hat der Wilfried was in Niederösterreich gesehen?
3: A1, Fahrt Richtung Linz, kurz vor der Ausfahrt Losdorf, bei Kilometer 73 in etwa, steht ein mobiles Radar.
1: Dankeschön und gute Fahrt.
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0: schön. Job Sui, System of a Down auf 88.6. Schönen Freitagnachmittag. Viele von euch gerade unterwegs Richtung Urlaub. Ja, vielleicht. Oder von Richtung Wasser hoffentlich. Ja, Richtung Kühlung hoffentlich. Vom Urlaub vielleicht auch zurück. So oder so. Danke, dass wir dabei sein dürfen. Und das passt, glaube ich, ganz gut für ein kleines Spielchen. Ich habe ja gesagt, letzte Stunde eigentlich schon, dass ich was spiele, gell? Hopsa, ja, die Hitze. wir spielen jetzt wieder eine kleine Runde Seriengeräusche erraten oder Filmgeräusche erraten, weil es dreht sich bei mir jetzt dann in einer halben Stunde im Doppelkick um 2 am Nachmittag mit den 2 speziellen Motivationssongs. Gegens Nachmittagstief für die Motivation dreht sich alles heute nochmal um Songs aus Lieblingskinderserien, Lieblingskinderfilmen. Nochmal die ganze Woche schon. Ich weiß schon gar nicht mehr, was wir alles gehabt haben, weil, also großartig, es war schon, warte mal, was haben wir Neues gehabt? Die Hitze. Ja, viel halt. Entschuldige, ich bin schon ganz deppert. Aber es dreht sich auch jetzt alles um Kinderserien, Kinderfilme. Und zwar habe ich da 2 Geräusche rausgesucht und habe sie zusammengeschnitten, so auf ganz kurz. Und es geht jetzt darum, dass ihr mir sagt, woher kommt das? Woher kennt ihr das? Was ist das? WhatsApp-Nummer 0676 83 88 610. Ich glaube gerade, wenn die Family im Auto sitzt, ja, netter Zeitvertreib, hoffentlich. Gut, pass auf, dann machen wir mal die Stimmung ein bisschen spannender. Ich hoffe, es ist nicht wieder zu leicht. 0676 83 88 610, die WhatsApp-Nummer. Was ist das hier? Ich glaube, das ist zu leicht. 0676 83 88 6100, die WhatsApp-Nummer. Es ist gar nicht so einfach, Geräusche aus Serien rauszusuchen, die dann vielleicht ein bisschen schwierig zu erkennen sind. Ah, Leute. Na, eigentlich muss ich mir selber ein... Ach. Ja, ey, was ist denn? Fast alles richtig. Meine Güte. Einmal noch. Pass auf. Falls... Ja, oh mein Gott, ihr habt's alle recht. Annika, Sabrina. Nein, die Patricia ist falsch. Alfred Judokus Quack ist es nicht. Aber alle anderen. Sonst. Der Marcel aus der Steiermark hat sich sehr über System of a Down gefreut und schreibt, war in Mailand. Absoluter Hammer. Ja, alle anderen schreiben genau das, was es gerade ist, was ich suche. Und zwar ist das, ja, Donald Duck. Ja, okay, gut. Also das war viel zu leicht. So. Viel zu leicht. So, pass auf. Vielleicht ist das nächste schwieriger. Neues Geräusch. Also Donald Duck war komplett richtig. Ja, komplett richtig. Dankeschön dafür. Nächstes Geräusch. Ich habe schon befürchtet, dass es zu leicht ist. Deswegen habe ich ein zweites vorbereitet. Achso, als würde ich jetzt das Geräusch machen müssen, gell? Nein. Was ist das hier? 0676 83 88 6100. Vielleicht ein bisschen schwieriger, hoffe ich. Was ist denn das? Kennen wir auch alle, ganz sicher sogar. 0676 83 88 6100, die WhatsApp-Nummer. Was ist das hier? Oder woher kommt's? Daffy Duck. Nein. Auch Donald Duck, sind wir fertig. Donald Duck, sind wir fertig. Wir sind beim neuen Geräusch. Was ist das hier? Da schreibt jemand Bier. Nein, da sagt keiner Bier. Klingt vielleicht so, sagt aber keiner. 0676 83 88 610, was ist das? Baloo schreibt da jemand. Die Melissa zum Beispiel oder auch der Dominik mit Baloo, der Bär. Nein, ist es nicht. Der Jürgen sagt, das könnte vielleicht Benjamin Blümchen sein. Nein, ist es auch nicht. Verena, Homer Simpson. Nein. Vince schreibt, Winnie Pooh. Nein, ist es auch nicht. Na, schau. Gott sei Dank, jetzt haben wir was Schwereres gefunden. Kata Carlo schreibt jemand, auch nicht. Yeah. Ja, was ist das? Woher könnte das sein? Yeah. Der Yogi Bär schreibt der Michi. Nein. Manuel, Mr. Krebs. Nein. Sigi, der Esel von Shrek. Nein. Patricia, Pooh Bär. Nein. Patrick Star, nein. Gargamel, schreibt der Cherry, ist es auch nicht. Yeah. Woher kommt das? 0676 83 88 610. Kinderfilm, Kinderserie, woher kommt dieses Geräusch? Yeah. Ich sage mal so viel dazu. Das wird euch jetzt nicht sonderlich helfen, ich sage es dazu. Es gibt es also als Serie an und für sich. Ah, schau, eine Person hat es richtig. Eine hat's schon erwischt, sage ich aber noch nicht. Gibt aber auch eine Verfilmung dafür, ja, so wie bei allem. 0676 83 88 6 100. Was ist das? Schwierig, gell? Schlägt jemand vor? Werner? Werner? Nein, ist es nicht. Mario sagt die Dinos? Nein, ist es auch nicht. Tigger von Winnie Pooh? Nein, ist es auch nicht. Was kommt da noch? Okay, pass auf, jetzt wird's schon. Ist das Faxe von Vicky? Nein, ist es nicht. Ist es Alf? Nein, ist es auch nicht. Philipp schreibt da Speibtanner. Nein, nein, nein, nein, nein, das nicht. Goofy. Er schlägt das gerade vor. Ah, das zweite Mal. Ah, Birgit schreibt, bitte auflösen, ich muss aussteigen. Ja, der Krebs von Ariel wird auch vorgeschlagen. Tigger, sagt Christel. Nein, ist es nicht. Aber ich bin jetzt so frech. Und so nett. Ja, dieses Geräusch hier. Kennen wir alle. Ja. Lieben wir, glaube ich, alle. Simone hat es zum Beispiel schon vorgeschlagen. Das zweite Mal ist mir jetzt durchgeflutscht. Das ist Garfield!
1: John braucht mal wieder eine Ewigkeit für das bisschen Grillen. Hätte ich nur die Mikrowelle mitgenommen, wie ich es wollte.
0: Ja! Einmal Garfield bitte. Ja, die faulste Katze der Welt, die Lasagne liebt ohne Ende. Ja? Dankeschön fürs Mitraten. Ah, freut mich. Das zweite Mal doch besser erwischt. Gut, na dann, genug gespielt. Machen wir wieder Musik, gleich mit Smash Mouth und Velvet Wasted. Und dann auch gleich wieder Doppelkick mit zwei ganz speziellen Motivationssongs zum Thema Soundtrack aus Kinderserie oder Kinderfilm. Ich freue mich drauf.

0: Cream und White Room auf 88.6. Schönen Freitag. Wetternachrichten und Verkehr gibt's jetzt. Und danach noch einmal der Doppelkick mit Songs aus Kinderserien oder Kinderfilmen. Zwei Motivationssongs, ganz speziell. Und im Sommer nochmal spezieller, weil jede Woche ein anderes Motto beim Doppelkick. Mal schauen, was sich da jetzt noch ausgeht. Temperaturtechnisch geht sich tatsächlich auch noch was aus, und zwar rauf zu bis zu 39, 40 Grad heute möglich, vor allem im Nordosten des Landes, aber 42 Grad sind schon im Linienbus, und zwar beim Didi in Linz. Dankeschön an alle, die da in dieser Hitze wirklich draußen sind, in den Öffis fahren, wo vielleicht keine Klima ist. Wir sind in Gedanken auf jeden Fall bei euch. Auch der Hannes schreibt, unser aktueller Glücksmoment ist, dass unser Thermometer in der Küche noch keine 40 Grad anzeigt. Man muss mit den kleinen Dingen zufrieden sein im Leben. Schönes Wochenende allen zusammen. Wir werden die Stellung halten und euch am Wochenende weiter mit Köstlichkeiten am Traunsee verwöhnen. Oh, und dann einmal kurz reinspringen. Der kühlt nämlich richtig schön ab, der Traunsee. Richtig, richtig fein. Temperaturen momentan haben wir zum Beispiel in Stadtersdorf 35 Grad, bei St. Pölten in der Wiener Innenstadt auch schon 35 Grad. In der Steiermark sind es 32, Zell am See 30 Grad, auch da der Zellersee so schön zum Abkühlen, und in Bregenz derzeit 31 Grad. Wie geht's weiter am Wochenende? Es bleibt heiß, genauso wie heute, und genauso wie heute auch am Wochenende Sommergewitter möglich. Heute am Nachmittag vor allem im Westen des Landes, aber auch ein bisschen im Osten, vor allem im Gebiet Semmering-Wechsel. Aber auch Samstag, Sonntag 38, 37 Grad maximal dabei. Am heißesten bleibt es im Osten, und auch ein paar kräftige Gewitter sind möglich am Wochenende, besonders im Bergland, aber auch vom Westen bis ins Waldviertel. Und am Montag geht es dann mit dem Schwitzen und 39 Grad weiter. Mir geht es jetzt weiter mit den Nachrichten und Conny Diebald.
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2: Die Gerichtsgebühren werden ab morgen teurer, um knapp 6%. Betroffen sind alle festen Gebührensätze, wie etwa in Zivilverfahren bei einvernehmlichen Scheidungen oder für Grundbuchauszüge und Firmenbucheingaben. Erst im Vorjahr sind die Gebühren um fast ein Viertel angehoben worden. Anwälte kritisieren, dass sich dadurch immer weniger Menschen leisten können, ihr Recht durchzusetzen, und fordern einen Gebührenstopp. Um 15 Uhr läuten heute österreichweit in allen katholischen Pfarrgemeinden die Kirchenglocken 5 Minuten lang. Damit soll auf die Menschen aufmerksam gemacht werden, die an Hunger leiden. Weltweit sind das mehr als 600 Millionen Menschen, wie der neue Bericht der Vereinten Nationen zeigt. Verschärft wird der weltweite Hunger durch die Klimakrise. Viele der Betroffenen leben in Regionen, die stark unter den Folgen des Klimawandels leiden. Von einem Blitz ist gestern ein Flugzeug bei Stuttgart getroffen worden. Die Maschine war gerade gestartet und auf dem Weg nach Wien, als der Blitz eingeschlagen hat. Daraufhin haben die Piloten umgedreht und das Flugzeug sicher in Stuttgart gelandet. An Bord waren rund 100 Menschen, verletzt wurde niemand. Die Passagiere wurden auf andere Flüge umgebucht. Die Bauarbeiten auf der Brennerstrecke sind beendet. Ab Sonntag werden die Züge im Nah- und Fernverkehr wieder planmäßig über den Brenner fahren können, heißt es von den ÖBB. Während der Sperre waren rund 50 Schienenersatzbusse im Einsatz. Grund der Sperre waren Arbeiten auf italienischer Seite. Die ÖBB haben diese Zeit ebenfalls genutzt, um Gleisanlagen zu sanieren.
0: Dankeschön. Ein Blick auf die Straßen, da ist heute viel los. Freitagnachmittag, 13.55 Uhr, Urlauberschichtwechsel sozusagen. Viele fahren heim, viele fahren los. Es gibt, ja, wo starten wir denn? Ja, pass auf, machen wir Tangente. In Wien, da beginnen wir, weil da ist ein Unfall passiert. Und zwar Richtung Kagran bei der Gürtelabfahrt. Da gibt's natürlich jetzt schon Rückstau. Und zwar bis zur Hansonkurve. Ihr verliert da momentan 30 Minuten und auch in der Gegenrichtung 20 Minuten plus. Dann Burgenland B50 in Oberwart ist gesperrt nach einem Unfall bei der Kreuzung mit der B63. Ausweichen geht über die Umfahrung Oberwart. Dann in Linz A7 Richtung A1, da braucht ihr länger. In Salzburg A10 Richtung Salzburg bei Pfarrwerfen 20 Minuten plus. Auch auf der A1 Richtung Wien zwischen Salzburg und Wallersee verliert ihr 20 Minuten. Da gibt es außerdem einen Unfall im Baustellenbereich. Das heißt, der Stau wird da definitiv nicht weniger werden. Und in Tirol A13 Richtung Innsbruck ab Schönberg verliert ihr 20 Minuten. Und eine halbe Stunde braucht ihr insgesamt länger auf der B179 Richtung Deutschland ab Heiterwang. Gute Fahrt.
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0: Willkommen, Halli, hallo, Doppelkick um 2 am Nachmittag. Ja, gibt's immer zwei ganz spezielle Motivationssongs, weil das die Zeit ist, wo sich die Motivation nach der Mittagspause denkt, so, tschüss, ich geschlafen. Nachmittagstief denkt sich, yes, jetzt kann ich da ein bisschen stören. Nein. Deswegen gibt's den Doppelkick mit zwei extra Motivationssongs. Da kommt kein Nachmittagstief dran vorbei. Da schießt man die Motivation wieder raus. Und im Sommer mal nochmal mehr, weil im Sommer jede Woche ein anderes Motto herrscht beim Doppelkick. Und diese Woche dreht sich alles um Songs bzw. Soundtracks aus Kinderserien und Kinderfilmen. Unsere Lieblingskinderserien und Kinderfilmen. Und da haben wir die Schlümpfe zum Beispiel schon dabei gehabt gestern. Und noch einiges mehr. Heute der letzte Tag. Und ich habe schon ganz vielen von euch auch geschrieben über WhatsApp-Vorschlägen. Mir wird die Woche zu kurz. Also vielleicht machen wir nochmal irgend so ein Serienthema im Doppelkick in diesem Sommer. Aber heute jetzt nochmal Kinderserien-Songs oder Soundtracks. Und es ist so schwer, es ist wirklich so schwer, weil so viele großartige Ideen reingekommen sind. Und deswegen, Wahnsinn. Also pass auf, es gibt mal den Wunsch von der Michaela.
25: Ich hätte vielleicht auch einen Vorschlag für Kinderlied, Soundtrack, weil mein Klingelton ist zum Beispiel von Rosaroten Panther, Wer hat an der Uhr gedreht?
0: Wer hat an der Uhr gedreht, das passt glaube ich auch für so einen Freitagnachmittag ganz gut. Und dann hat zum Beispiel unter anderem vorgeschlagen, der Werner oder auch die Sabrina oder auch der Alex, ein bisschen Wiki wäre doch nicht schlecht, ja? Dann machen wir das. In diesem Sinne, Musik ab, Motivation an!

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1: Wer hat jetzt mitgeredet mit Ich komm wieder, keine Frage? Ja, natürlich, das war der rosa-rote Panther. Doppelkick-Song Nummer 1 zum Thema Songs aus Kinderserien oder Kinderfilmen. Und hier kommt Song Nummer 2.

0: Oh. Entschuldigung.
1: Wer hat sonst noch mitgesungen? Ja? Ja, das war der Plan. Doppelkick heute auf 88.6 die Woche. Spezielles Thema Songs aus Kinderserien bzw. Kinderfilmen, weil ja auch in der Rock'n'Roll Sommerschule diese Woche das Thema Soundtracks waren. Und ich habe mich da auf die Kinderserie drauf gehaut und spezialisiert. Ja, das war jetzt Vicky. Das war vorher der rosa-rote Panther. Der Karl hat geschrieben, Marcius, die beiden Songs, da war ich noch ein Kind, ist schon ewig her. Helmut hat geschrieben, oh ja, Vicky, sensationell, vielen lieben Dank dafür. Wer ist das? Hat auch geschrieben, jawohl, Vicky. Jürgen hat geschrieben, Vicky, yes, auch Julie, Vicky. Julia schreibt, ihr seid super. Jürgen schreibt, mega dieser Song. Wenn man noch außerdem weiß, eine Stunde noch und dann ist Urlaub. Sehr gut. Und wisst ihr was? Heute ja Freitag. Der letzte Tag, Doppelkick um 2 am Nachmittag mit diesem speziellen Kinderserien, Kinderfilm-Song-Thema. Und weil auch ganz viele von euch vorgeschlagen haben, es sind ja so viele Sachen reinkommen. Also Verzeihung, dass ich jetzt, wenn sich was nicht ausgegangen ist, aber die Woche Montag bis jetzt sind nur 5 Tage. Ja? Und ich habe mir gedacht, pass auf, weil ganz viele noch einen ganz bestimmten Wunsch hatten, schießen wir den noch hinten nach und wird ein Triple Kick. König der Löwen, ja, ich will König sein. Ich kann nicht, ja, ich will gleich König sein, ja, hat zum Beispiel die Dora vorgeschlagen, aber wir machen es in der Special-Version von Suburban Legends.

0: ich kann einfach nicht einen Schlapfen halten, wenn da so Musik läuft. So, ich hoffe, euch hat es gefallen. Doppelkick heute am Freitag, 31. Juli, nochmal Songs zu Kinderserien, Kinderfilmen. So viele Vorschläge sind reinkommen. Also, da kriege ich Freudentränen, ja, weil ohne eure Ideen wäre das alles gar nicht möglich. Also heute dabei gewesen, Löwenking, König der Löwen. Vicky war mit dabei, da hat der Florian volle Kanne mitgesungen.
1: Die Wikinger sind wir noch dran. Absolut Hammer!
0: Yes, Christel hat auch geschrieben, danke für die Motivation. Ui, ich habe noch 3 Wochen Gipsarm vor mir, kann ich gut gebrauchen, die Motivation. Ach du meine Güte, bei der Hitze, bitte halt durch. Oi, oi, oi. Petra hat geschrieben, yes, König der Löwen. Oh mein Gott, was ist denn los? Da ist das Liegen im Krankenhaus gleich ein bisschen erträglicher. Um Gottes Willen, gute Besserung. René hat geschrieben, Dankeschön, Suburban Legends. Waren das gerade mit I Just Can't Wait to Be King. Sehr, sehr geil. Mike schreibt, made my day. Ja, freut mich sehr. Freut mich sehr. Und nächste Woche schon wieder auch ein wieder spezielles Thema bei mir. Und zwar passe ich mich da sehr an die Rock'n'Roll Sommerschule, weil die haben ja nächste Woche als Musikthema Ragnarok, ja, Songs aus dem hohen Norden. Und das gibt's auch bei mir, ja, also Songs aus dem Norden, alles was nördlicher ist als Österreich, in meinem Fall, ja. Weil dann lernen wir auch vielleicht ein bisschen die passenden Sprachen wieder dazu. Also Ideen, gerne gleich her. Am liebsten mit Sprachnachricht 0676 83 88 6100, die WhatsApp-Nummer.
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2: Temperaturen über 30 Grad, näher schon bei vielleicht 40 Grad stellenweise. Ja, wir messen zum Beispiel in Eisenstadt aktuell 38 Grad. Es hat in Troisdorf 37 Grad, genauso in Amstetten. Mariazell 32 Grad, fast kühl kann man an der Stelle sagen. In Zeltweg sind es 33. In Kärnten haben wir zum Beispiel 22 Grad in Malnitz. Da gibt es Wolken und Sonne und ein paar Regenschauer, die da mal durchziehen, weil Sommergewitter, Hitzegewitter sind heute auf jeden Fall möglich. Dann haben wir in Oberösterreich in Scherding 33 Grad, in Grimmel sind es 30, Reutte 31. Und in Feldkirch sind es derzeit 34 Grad. Heute Tageshöchstwerte bis zu 37 und im Osten, also Nordosten zwischen Oberösterreich und dem Nordburgenland sogar 40 Grad heute vielleicht möglich. Sommergewitter am Nachmittag, besonders zwischen Vorarlberg und Kärnten mit dabei, aber auch im Osten vereinzelt möglich, vor allem Semmering-Wechselgebiet. Am Wochenende dann eine ähnliche Geschichte, 38 Grad morgen, am Sonntag 37 Grad, am heißesten wieder im Osten. Es kann teilweise kräftige Gewitter geben, im Bergland vor allem, aber auch teilweise vom Westen bis ins Waldviertel und auch am Montag bis zu 39 Grad. Schauen wir auf die Straßen, da ist auch einiges los. Wir starten gleich einmal wieder in Wien auf der Tangente Richtung Kagran. Da ist kurz vor der Gürtelabfahrt ein Unfall passiert. Stau zurück bis zur Hansenkurve, 30 Minuten plus, aber die Unfallstelle dürfte geräumt sein. Stau wird ein bisschen weniger. Richtung Süden braucht ihr 20 Minuten länger. Dann in Oberwart im Burgenland auf der B50 Kreuzung mit der B63 gesperrt nach einem Unfall. Ausweichen geht über die Umfahrung Oberwart. Dann haben wir in Tirol 20 bis 30 Minuten plus auf der A13 Richtung Innsbruck ab Schönberg und auf der B179 Richtung Deutschland ab Heiterwang. In Salzburg A1 Richtung Wien zwischen Salzburg und Waldersee 20 Minuten plus und es gibt einen Unfall im Baustellenbereich. Da bitte ja, vorsichtig fahren, extra vorsichtig fahren. Dann haben wir 20 Minuten, die ihr länger braucht, auf der A10 Richtung Salzburg bei Pfarrwerfen und in Niederösterreich am Weg Richtung Tschechien ab Drasenhofen plus 20 Minuten. Gute Fahrt.
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0: Yay, yay, yay, Gavin DeGraw, der Schaf. Anni schon da, Halli, hallo.
1: Hallo.
0: Na, wie geht's dir?
1: Gut, gut. Ja? Ich muss sagen, ich weiß noch nicht so ganz, ob ich gut mit der Hitze zurechtkomme oder nicht, aber ich glaube...
0: Das weißt du jetzt immer noch nicht? Wir hatten die große Hitze ja eh schon auch Ende Juni.
1: Aber genau deswegen weiß ich es nicht, weil das erste Mal...
0: Schon zu lang her?
1: Ja, das erste Mal bin ich nicht so gut damit zurechtkommen, aber diesmal geht das irgendwie überraschend gut. Mhm. Und ich will es nicht verschreien.
0: Wir sitzen in einem klimatisierten Studio an der Stelle, nochmal gesagt. Ja. Na, pass auf, aber ich habe mir gedacht, weil es ist ja wirklich, ich weiß, es gibt wirklich viele, die dann sagen, aber es ist Sommer, was buddelt euch auf?
1: Jo, eh.
0: Verzeihung, ein bisschen Regen wäre halt für den Boden nicht schlecht und Grundwasser und so, gell?
1: Ja, Trinkwasser. Ne?
0: Aber es ist schon, ich meine, 40 Grad ist schon eine Nummer.
1: Ja, ich kann es nicht oft genug sagen. Ich finde, es gibt ja einen Unterschied zwischen Sommer und Sommer. Also zwischen Hitze und heiß und wissen alle. Und 40 Grad.
0: Ja, pass auf, deswegen habe ich mir gedacht,
1: oje,
0: ich schenke euch kurz Abkühlung.
1: Oh.
0: Wer möchte jetzt lieber im Schnee stapfen? Nein, danke.
1: Schön. Nein, ich finde das schon schön.
0: die Sandra, ursprünglich aus Rust am See, hat sich gedacht, so pass auf, ich hau ab. Ja? Ist jetzt in Italien, dort 33 Grad.
1: Nein.
0: Da ist bei uns heiß. Ich habe dann schon geschrieben, na, er friert's nicht. Ja, passt bitte auf. Und sie hat dann geschrieben, Gott sei Dank, Winterschlafsack haben wir dabei.
1: Das ist ziemlich lustig, weil ich habe... Ich liege gestern im Bett und schau mal und denke mir, okay, was könnte ich jetzt schauen? Und dann habe ich jetzt begonnen, dass ich meine Mount Everest-Doku anschaue.
0: Ja, und hilft's?
1: Ja,
0: sehr. Das habe ich auch schon mal irgendwo auf Instagram gesehen, dass da waren mehrere Bilder hintereinander und wenn man sich das anschaut oder sich das vorstellt, dann ist angeblich nicht so heiß. Zum Beispiel, wenn man sich Schneeflocken vorstellt oder einen verschneiten Wald oder Eiswürfel.
1: Ja? Geht umgekehrt aber auch. Das mache ich im Winter immer. Im Winter denke ich mir an die Sonne, an die Sonnenstrahlen auf der Haut, mal wie schön und ein bisschen warm zumindest. Ja. Ah, herrlich. Aber jetzt
0: schön, wenn es bei euch funktioniert oder bei dir funktioniert. In meinem Fall, wenn ich im Winter Strand sehe auf einem Foto oder im Sommer, wenn es so heiß ist, irgendwo Schneeflocken sehe, denke ich mir nur, was ist mit euch?
1: Ich kriege jetzt auf Social Media die ganze Zeit Werbung angezeigt für Urlaub im hohen Norden. So, da gibt es ja dieses, ich weiß nicht genau, wo das ist. Ich glaube in Norwegen, Finnland, ich habe keine Ahnung, aber diese Winter Wonderland, Nordpol-Szenarien mit dem Rudolf.
0: Weihnachtsmanndorf.
1: Ja, genau das. Mhm. Ich kriege das die ganze Zeit angezeigt.
0: Da will ich sowieso irgendwann mal hin, obwohl ich eine Frostbeule bin.
1: Ja, aber jetzt bei 40 Grad, ich habe das noch nie angezeigt bekommen und gestern fängt es an. Was ist das?
0: Das Handy hat sich auch gedacht, bis deppert, da ist heiß, da wollen wir woanders hin. So, aber so oder so, gegen die Hitze kann man nichts machen, deswegen bitte trotzdem aber aufpassen, weil Waldbrandgefahr auch verdammt hoch.
1: Oh, ja.
0: Also, ne? Und... ja, wir schaffen das schon irgendwie. Ja,
1: wir bringen euch da durch. Wir machen
0: auf
1: das
0: jeden
1: gemeinsam.
0: Fall. Auf jeden Fall.
1: Geteiltes Leid ist halbes Leid, ne?
0: Was für ein Blödsinn. Geteiltes Leid ist doppeltes Leid, sage ich immer. Ja? Aber egal. Anni, viel Spaß wünsche ich dir. Wünsche ich euch mit der Anni. Wir hören uns tatsächlich morgen zum Aufstehen. Ich dachte, ich komme einfach früher rein, da ist angenehmer.
1: Da ist kühler
0: von der Temperatur. Nein, aber morgen stehen wir gemeinsam auf und ich lasse euch musikalisch noch da. Fuel, My Chemical Romance und Warrant mit Cherry Pie.

0: 14.50 Uhr ist es und ja, zusammengefasst, es ist und bleibt wahnsinnig heiß heute. Die Temperaturen, die liegen heute bei 32 bis maximal 39 bzw. 40 Grad. Außerdem starten wir heute sehr sonnig ins Wochenende. Nur stellenweise, also vor allem von Vorarlberg bis nach Kärnten, können immer wieder Gewitter durchziehen. Die Hitzewelle, die geht dann auch das ganze Wochenende über weiter. Morgen am Samstag, da liegen die Temperaturen bei bis zu 39 Grad. Am Sonntag, da sind es dann maximal 36 Grad. Und sowohl morgen als auch übermorgen, da gibt es immer wieder viel Sonne, aber hier und da auch Gewitter, vor allem im Westen Österreichs. Es ist 14.51 Uhr und damit kommen wir zu den Nachrichten und zu Conny Diebald.
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2: Nach dem Terroranschlag am Rande des Christopher Street Days in Berlin nimmt die politische Diskussion über den Umgang mit Gefährdern auch in Österreich Fahrt auf. ÖVP-Klubobmann Ernst Gödel fordert, dass potenzielle Attentäter eine Fußfessel bekommen sollen, um sie besser überwachen zu können. Auch ein GPS-Armband für Gefährder, wie es Justizministerin Sporrer vorschlägt, kann sich Gödel vorstellen. Die Koalitionspartner SPÖ und NEOS sind jedenfalls gesprächsbereit. Ein Raser sitzt jetzt in Oberösterreich im Gefängnis. Der 27-Jährige war am Dienstag bei Bad Hall vor der Polizei davongefahren und ist mit 130 km/h durch eine 30er-Zone gerast und auf die Gegenfahrbahn gefahren. Am Hauptplatz hat er dann zahlreiche Menschen, darunter auch Kinder, gefährdet. Weder ein Zusammenstoß mit einem anderen PKW noch eine Straßensperre konnten den Raser stoppen. Gestern hat die Polizei den Mann dann ausgeforscht und festgenommen. Die Gerichtsgebühren werden ab morgen teurer, um knapp 6%. Betroffen sind alle festen Gebührensätze, wie etwa in Zivilverfahren, bei einvernehmlichen Scheidungen oder für Grundbuchauszüge und Firmenbucheingaben. Erst im Vorjahr sind die Gebühren um fast ein Viertel angehoben worden. Anwälte kritisieren, dass sich dadurch immer weniger Menschen leisten können, ihr Recht durchzusetzen. Sie fordern einen Gebührenstopp. Die Paketsteuer der EU für Pakete aus Drittländern wirkt sich auf das Geschäft der Post aus. Vor allem aus dem asiatischen Raum musste die österreichische Post zuletzt deutlich weniger Pakete zustellen, nämlich rund 40% weniger. Seit 1. Juli müssen für Pakete unter 150 Euro aus Drittstaaten 3 Euro Zoll bezahlt werden.
0: Danke dir, Conny. Es ist 14.52 Uhr und damit machen wir noch einen Blick auf die Straßen und da starten wir in Tirol auf der B179. Da dauert es in Richtung Deutschland ab Heiterwang aktuell 30 Minuten länger. In Salzburg, da braucht ihr auf der A1 in Richtung Wien zwischen Salzburg und Wallersee auch 20 Minuten länger. Und in Niederösterreich, da habt ihr einen Zeitverlust von 20 Minuten auf der A5 in Richtung Tschechien ab Drasenhofen. Wo es geht, eine gute und vor allem sichere Fahrt.
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8: Jawohl, Freitag ist und dann auch noch Freitagnachmittag. Also ich glaube, besser geht's gar nicht. Es ist gleich 15 Uhr und damit steht für den ein oder anderen von euch ja eventuell schon der Feierabend in den Startlöchern. Im Endeffekt ist es aber vollkommen wurscht, ob jetzt schon Feierabend oder erst später. Leute, wir bringen euch auch heute wieder durch euren Freitag und da gehen wir es jetzt direkt an, jetzt mit Audioslave. Show me how to live. Let's rock.

Mit Queen und Radio Gaga durch euren Freitagnachmittag hier auf 88.6. Es ist 15.05 Uhr, heute am 31. Juli. Und heute, das ist nicht nur irgendein Freitag, Leute. Wir schauen gleich zu einem ganz, ganz besonderen Album, das heute rausgekommen ist. Aber ich will noch nichts verraten. Jetzt gibt's erstmal die Foo Fighters. Walk. Schönen Nachmittag.

Mit Judas Priest Breaking the Law durch euren Nachmittag heute am Freitag hier auf 88.6, 15.12 Uhr. Und heute, da ist es endlich draußen.

Galaxy, das brandneue Album von Five Finger Death Punch. Leute, lange haben wir drauf gewartet. Heute ist es endlich soweit. Und da haben wir uns natürlich was ganz, ganz Besonderes für euch überlegt. Heute Abend, da gibt's ab 20 Uhr das komplette neue Five Finger Death Punch Album. Hier bei uns auf 88.6. Wir hören uns da gemeinsam durch. Ich freue mich da auch schon sehr drauf, muss ich sagen. Aber Leute, vergesst's nicht. Wo ein Album ist, da muss natürlich auch eine Tour her. Und im im Februar, da ist es endlich soweit. Five Finger Death Punch, die spielen live in der Wiener Stadthalle. 14. Februar. Also, wem noch ein Geschenk für den Valentinstag fehlt, bitte ideal. Und wie geil das neue Album Legacy klingt, das hören wir jetzt schon. So rockt der Freitag hier auf 88.6, jetzt mit Five Finger Death Punch.

0: Naja, Überraschung, der Freitag heute, der geht heiß weiter bei bis zu 39 Grad. Vereinzelt, da gehen sich sogar bis zu 40 Grad aus. Sonnig bleibt es außerdem, nur vereinzelt sind hier und da ein paar Gewitter möglich, besonders im Südwesten des Landes. Morgen und übermorgen, also eigentlich das ganze Wochenende, ist leider auch keine Abkühlung in Sicht. Am Samstagmorgen, da liegen die Temperaturen zwischen 28 und 37 Grad. Da wird es vor allem im Osten wieder sehr, sehr heiß. Am Sonntag, da liegen die Höchstwerte dann bei bis zu 36 Grad mit viel Sonne, aber stellenweise auch wieder mit Gewittern. Es ist 15.26 Uhr und damit machen wir noch einen Blick auf die Straßen. Und da starten wir in Tirol. Eine halbe Stunde länger dauert es aktuell auf der B179 in Richtung Deutschland ab Haiterwang. In Oberösterreich, da steht ein defekter LKW und zwar auf der A8 in Richtung Wels zwischen Ort und Ried. Hier solltet ihr auch 30 Minuten mehr einplanen. Und in Niederösterreich, da dauert es 20 Minuten länger auf der A5 in Richtung Tschechien bei Drasenhofen. Wo es geht, eine gute und vor allem sichere Fahrt.
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mit Falkos, der Kommissar durch euren Freitag hier auf 88.6. Und ja, heute ist Freitag und mit dem neigt sich ja auch schon wieder eine Woche dem Ende zu. Und damit steht ja auch wieder eine neue Woche in der 88.6 Rock'n'Roll Sommerschule an. Ab Montag gibt es ein brandneues Thema. Ich meine, was hatten wir schon alles? Emo war dabei, Metal auch sehr, sehr geil. Diese Woche die Soundtracks und nächste Woche, da geht's dann in den hohen Norden. Ja, das Thema nächste Woche in der 88.6 Rock'n'Roll Sommerschule. Ragnarok, wo wir eure Geschichten und Songwünsche zu Rock aus Skandinavien hören wollen. Aber wir wollen ja nicht so sein, bitte. Wir sehen das mit Skandinavien nicht so eng. Ich meine, Hauptsache aus dem hohen Norden. Und da gibt's ja einiges. Ich meine zum Beispiel... Volbeat, auch sehr, sehr geil. Oder...

Jawohl, Beast in Black dürfen da natürlich auch nicht fehlen. Also Leute, wirklich meldet euch. WhatsApp 0676 83 88 6100. Am liebsten natürlich per Sprachnachricht. Und welche Band bitte wird eher zum Thema Ragnarok passen als Sabaton? Jetzt auf 88.6 Rock aus Schweden. The Red Baron.

0: Und von Måneskin machen wir einen Blick zum Wetter. Und ja, es ist und bleibt heute sehr, sehr heiß. Die Temperaturen, die liegen heute bei 32 bis maximal 39 bzw. 40 Grad. Außerdem starten wir heute sehr sonnig ins Wochenende. Nur hier und da, also vor allem von Vorarlberg bis nach Kärnten, können immer wieder Gewitter durchziehen. Die Hitzewelle, die geht dann auch das ganze Wochenende über weiter. Morgen am Samstag, da liegen die Temperaturen bei maximal 39 Grad. Am Sonntag, da sind es dann bis zu 36 Grad. Und sowohl morgen als auch übermorgen gibt es wieder viel Sonne, aber hier und da auch Gewitter, vor allem im Westen des Landes. Es ist 15.51 Uhr und damit kommen wir zu den Nachrichten und die hat Conny Diebald.
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2: Mehr als 60.000 Migranten sind innerhalb eines Tages in der spanischen Exklave Ceuta in Nordafrika angekommen, so viele wie seit 5 Jahren nicht mehr. Auslöser für den aktuellen Ansturm dürfte das Urteil des obersten Gerichtshofs in Spanien sein, wonach alle, die über das Meer in Ceuta ankommen, nicht sofort wieder abgeschoben werden dürfen. Viele der Migranten sind auch tatsächlich hingeschwommen und berufen sich jetzt auf das Urteil. Nach dem Terroranschlag am Rande des Christopher Street Days in Berlin nimmt die politische Diskussion über den Umgang mit Gefährdern auch in Österreich Fahrt auf. ÖVP-Klubobmann Ernst Gödel fordert, dass potenzielle Attentäter eine Fußfessel bekommen sollen, um sie besser überwachen zu können. Auch ein GPS-Armband für Gefährder, wie es Justizministerin Sporrer vorschlägt, kann sich Gödel vorstellen. Die Koalitionspartner SPÖ und NEOS sind jedenfalls gesprächsbereit. Eine Granate hat ein 9-jähriger Bub aus den Niederlanden in Seefeld in Tirol entdeckt. Beim Schwimmen im Wildsee konnte er ein Metallteil im Wasser ertasten und hat es herausgeholt. Der Vater des Jungen hat daraufhin die Polizei angerufen. Der Uferbereich wurde abgesperrt. Experten des Entminungsdienstes haben dann festgestellt, dass es sich um den Rest einer Artilleriemunition handelt. Laut Polizei besteht keine Gefahr mehr. Auf der thailändischen Ferieninsel Koh Samui wird der Wassermangel zum Problem. Die Behörden haben das Wasser rationiert, die Wasserversorgung fällt immer wieder aus. Hotels und größere Betriebe haben zusätzlich Wasser gekauft, das per Tankwagen auf die Insel gebracht wird. Wegen der Trockenheit sind die Stauseen auf Koh Samui fast leer. Auch die Versorgung über eine Unterwasserleitung reicht nicht aus.
0: Danke dir, Conny. 15.53 Uhr ist es und damit machen wir noch einen Blick auf die Straßen und da starten wir in Tirol. Eine halbe Stunde länger dauert es da immer noch auf der B179 in Richtung Deutschland ab Heiterwang. 30 Minuten dauert es ebenfalls länger in Oberösterreich auf der A8 Richtung Wels zwischen Ort und Ried. Da steht immer noch ein defekter LKW. In Wien, da hat es einen Unfall gegeben auf der Tangente Richtung Kagran. Vorm Knoten Kaisermühlen verliert ihr deswegen 20 Minuten und...
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0: Geblitzt wird. Der Ronald hat sich gemeldet. Ein Blitzer auf der A1 in Richtung Salzburg, kurz vor der Abfahrt Losdorf. Danke dir fürs Melden, eine gute und vor allem sichere Fahrt.
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7: Ja, und damit wünsche ich euch einen wunderschönen Freitagnachmittag hier auf 88.6 und damit auch einen super schön entspannten Weg ins Wochenende, bitte. Es ist gleich 16 Uhr und wir reden in ein paar Minuten unter anderem ein bisschen über Musik aus Österreich. Aber jetzt gibt's erstmal Steel Panther. Eyes of a Panther.

0: Depeche Mode, Enjoy the Silence auf 88.6 heute am Freitagnachmittag. Es ist 16.05 Uhr und ich würde sagen, wir schauen noch mal kurz zu unseren Halbfinalisten.
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0: Ja, richtig gehört. Wir sind schon im Halbfinale und ihr wisst, Leute, da zählt jede Stimme. Wer soll es ins große Finale schaffen und hat damit die Chance auf den Titel des Headliners der 88.6 Rot-Weiß Rockstage 2026. Leute, das liegt voll und ganz an euch. Von den vielen Bands, die sich da auch heuer wieder beworben haben, sind nur noch die Top 9 übrig. Und da entscheidet jetzt ihr, wer ins Finale einzieht. Radio 88.6.at, da könnt ihr euch durch unsere Halbfinalisten durchhören und dann direkt dort eure Stimme abgeben. Da hätten wir zum Beispiel ein super cooles Pop-Punk-Trio aus Wien.
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0: Spatzenhirn. Aber was mich da interessieren wird, Spatzenhirn. Das ist ein sehr, ich sage mal, spannender Name. Wie kommt man auf sowas?
3: Ja, also ich habe in einem Internetforum den Usernamen Spatzenhirn gelesen und der Song Idiokratie gab es dann eben schon. Und ich habe mir gedacht, Idiokratie von Spatzenhirn, das klingt cool. Und außerdem hieß unsere Band damals zu Schulzeiten die gewalttätigen Spatzen mit Maschinengewehren. Von dem her hat das auch wunderbar daran angeknüpft. Also ich fand das einfach perfekt.
4: Und irgendwie, der Name ist Programm, gefühlt auch.
3: Definitiv.
4: Weil wir nehmen uns selbst ja nicht zu ernst. Und es lässt auch musikalisch, finde ich, irgendwie viel offen.
3: Lässt uns alle Freiheiten offen, das stimmt.
4: Ja, ja. Meine, wir könnten sogar Volksmusik machen. Passert auch.
0: Na schon, sehr, sehr cool auf jeden Fall. Und wie die klingen, das hören wir jetzt. Spatzenhirn, jetzt auf 88.6. Vielleicht morgen. Let's rock.

Marilyn Manson, Tainted Love auf 88.6 heute am Freitagnachmittag. Es ist 16.14 Uhr heute am 31. Juli. Ich weiß, das Wochenende, das ist schon in Sicht und bei uns geht es jetzt weiter und zwar mit Nirvana. Jump.

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1: Ja, der Freitag heute, der geht heiß weiter, aber bis zu 39 Grad maximal. Vereinzelt gehen sich da sogar bis zu 40 Grad aus. Sonnig bleibt es außerdem, nur vereinzelt sind hier und da ein paar Gewitter möglich, vor allem im Südwesten des Landes. Morgen und übermorgen, also eigentlich das ganze Wochenende, ist leider auch keine Abkühlung in Sicht. Am Samstagmorgen, da liegen die Temperaturen zwischen 28 und 37 Grad. Da wird es dann vor allem im Osten wieder sehr, sehr heiß. Am Sonntag, da liegen die Höchstwerte dann bei um die 36 Grad mit viel Sonne, aber stellenweise auch wieder mit Gewittern. Es ist 16.23 Uhr und damit kommen wir zu den Schlagzeilen und zu Conny Diebald.
2: Mehr als 60.000 Migranten sind innerhalb eines Tages in der spanischen Exklave Ceuta in Nordafrika angekommen, so viele wie seit 5 Jahren nicht mehr. Auslöser für den aktuellen Ansturm dürfte das Urteil des obersten Gerichtshofs in Spanien sein, wonach alle, die über das Meer in Ceuta ankommen, nicht sofort wieder abgeschoben werden dürfen. Viele der Migranten sind auch tatsächlich hingeschwommen und berufen sich jetzt auf das Urteil. Nach dem Terroranschlag am Rande des Christopher Street Days in Berlin nimmt die politische Diskussion über den Umgang mit Gefährdern auch in Österreich Fahrt auf. ÖVP-Klubobmann Ernst Gödel fordert, dass potenzielle Attentäter eine Fußfessel bekommen sollen, um sie besser überwachen zu können. Auch ein GPS-Armband für Gefährder, wie es Justizministerin Sporrer vorschlägt, kann sich Gödel vorstellen. Die Koalitionspartner SPÖ und NEOS sind jedenfalls gesprächsbereit.
1: Danke, Conny. 16.24 Uhr und damit machen wir noch einen Blick auf die Straßen und da starten wir in Oberösterreich. 30 Minuten verliert ihr hier aktuell auf der A8 in Richtung Wels zwischen Ort und Ried. In Salzburg, da dauert es 20 Minuten länger und zwar auf der A10 in Richtung Salzburg vor Golling in Tirol. Da ist es mühsam auf der B179 und zwar in Richtung Deutschland ab Heiterwang. Da verliert ihr auch aktuell 30 Minuten. Und in Wien, da hat es einen Unfall gegeben auf der Tangente in Richtung Süden vorm Knoten Kaisermühlen, dauert es deswegen 20 Minuten länger. Wo es geht, eine gute und vor allem sichere Fahrt.
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0: Die Toten Hosen, alles aus Liebe auf 88.6. Ja, das ist euer Freitagnachmittag und ich sag's euch, Leute, das ist jetzt eure Chance. Mit bisschen Glück schicken wir euch sehr, sehr bald nach Las Vegas.
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0: 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Am 1. Oktober, da zerlegen Metallica Las Vegas. Und jetzt kommt's. Vielleicht schicken wir genau euch dorthin. Das ist sie, die 88.6 Rockstar-Reise nach Las Vegas zu Metallica. 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So wie zum Beispiel die Tanja. Die Tanja hat sich angemeldet und heute, da habe ich mit der Tanja ein bisschen geplaudert.
3: Sie einfach mal wieder zu sehen, wir haben es jetzt echt lang nicht gesehen, weil in Österreich das irgendwie nie geklappt hat in den letzten paar Jahren oder sie gar nicht da waren. Und das Ganze drumherum mal zu erleben, es wird sicher riesengroß aufgezogen werden. Wahrscheinlich ein Mega-Event und sich sowas mal zu geben in dem Ausmaß, in der Größe, wie es in Österreich gar nicht gibt, das wäre sicher richtig cool.
0: Ja, Leute, da hört es. Es wird fett. 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Oktober live in Las Vegas. Metallica, jetzt auf 88.6. If darkness had a sun, let's rock.

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0: Also ja, es ist und bleibt heute weiterhin sehr, sehr, sehr, sehr heiß am Freitag. Die Temperaturen, die liegen heute bei 32 bis maximal 39 beziehungsweise teilweise auch 40 Grad. Außerdem starten wir sehr sonnig ins Wochenende. Nur stellenweise, also vor allem von Vorarlberg bis nach Kärnten, können immer wieder Regenschauer und Gewitter durchziehen. Die Hitzewelle, die geht dann auch das ganze Wochenende über noch weiter. Morgen am Samstag, da liegen die Temperaturen bei bis zu 39 Grad. Am Sonntag, da sind es dann maximal 36 Grad. Und sowohl morgen als auch übermorgen, dann gibt es wieder sehr viel Sonne, aber hier und da auch Gewitter, vor allem im Westen Österreichs. Es ist 16.52 Uhr und damit kommen wir zu den Nachrichten zu Conny Diebald.
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2: E-Scooter dürfen in Österreich maximal 25 km/h schnell sein und eine Höchstleistung von maximal 600 Watt haben. Der ÖAMTC hat mit dem ADAC 10 handelsübliche E-Scooter getestet. Das Ergebnis, keiner davon ist zulässig und alle überschreiten die zulässige Leistungsgrenze. Wer mit so einem E-Scooter unterwegs ist, kann rechtliche Probleme in Österreich bekommen, warnen die Autofahrerclubs. Neben Geldstrafen droht auch die Versicherung, bei einem Unfall auszusteigen und man bleibt auf den Kosten sitzen. Die Teuerung hat in Österreich im Juli etwas nachgelassen und ist auf 2,7% gesunken, so die Schnellschätzung der Statistik Austria. Im Juni war die Inflation noch bei 3,2%. Gedämpft wurde die Teuerung von gesunkenen Lebensmittelpreisen, auch wegen der Mehrwertsteuersenkung auf Grundnahrungsmittel. WIFO-Ökonomen gehen aber davon aus, dass die Lebensmittelpreise und damit die Inflation schon im Herbst wieder anziehen werden. Rund 60.000 Migranten sind in der spanischen Exklave Ceuta in Nordafrika angekommen, fast so viele, wie die Stadt Einwohner hat. Offenbar wegen eines Gerichtsurteils in Spanien, wonach Menschen, die schwimmend Ceuta erreichen, nicht sofort abgeschoben werden dürfen. Regierungschef Pedro Sanchez spricht von einem Angriff auf Spanien. Er will die Verfahren beschleunigen, um die Migranten wieder schneller abschieben zu können.
1: Die gute Nachricht zum Schluss.
2: Trotz der aktuellen Hitzewelle und der Trockenheit gibt es in Österreich genug Trinkwasser, versichert heute das Umweltministerium. Im Großen und Ganzen sei die Versorgung gesichert, kleinräumig kann es aber zu Engpässen kommen, wenn Hitze und Trockenheit weiter anhalten. Dank des Trinkwassersicherungsplans sind die Gemeinden aber gut aufgestellt und können rechtzeitig reagieren, bevor das Wasser knapp wird.
0: Danke dir, Conny. 16.54 Uhr ist es und damit machen wir noch einen Blick auf die Straßen und da starten wir in Oberösterreich. Eine halbe Stunde länger dauert es da aktuell auf der A8 in Richtung Wels zwischen Ort und Ried. 20 Minuten länger braucht ihr in Salzburg auf der A10 in Richtung Salzburg vor Golling und 30 Minuten länger dauert es in Tirol auf der B179 Richtung Deutschland ab Heiterwang. Was geht, eine gute und vor allem sichere Fahrt.
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18: Ja, bist du deppert? Zeit vergeht bitte. Wir nähern uns schon in Riesenschritten eurem Feierabend heute am Freitag hier auf 88.6. Freitagnachmittag in ein paar Sekunden, 17 Uhr. Und ich würde sagen, wir geben jetzt wieder Vollgas. Und das jetzt mit Bring Me the Horizon. Throne. 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

Rock, der Freitagnachmittag auf 88.6 mit AC/DC, You Shook Me All Night Long. Es ist 17.06 Uhr und in ein paar Minuten, da erzähle ich euch, was seit gestern in Peuerbach in Oberösterreich abgeht. Aber jetzt gibt's erstmal Billy Talent, Try Honesty. Schönen Weg ins Wochenende.

Avril Lavigne, my happy ending auf 88.6, heute am Freitag. Ja, und Freitag ist, das heißt, seit gestern ist es voll im Gange, das Brainbridge Festival. Ja, da rockt Oberösterreich, das sage ich euch. Gestern schon mit dabei. One Last Glance. Und heute, da wird nachgelegt mit... I'm not April Arts zerlegen heute das Brainbridge und morgen am Samstag, da gibt es dann natürlich das grande Finale mit Turbobier. Ja, bist du deppert, ein sensationelles Line-Up, Alter, kann sich sehen lassen. Und für alle, die es heuer vielleicht nicht aufs Brainbridge schaffen, Leute, wir schicken euch jetzt die Stimmung direkt durchs Radio. Machen wir das so, oder? Morgen live am Brainbridge und jetzt hier auf 88.6 Turbo Bier. Das Leben ist ein Arschloch.

0: Ja, der Freitag heute, der geht sehr, sehr heiß weiter heute bei bis zu 39 Grad. Vereinzelt gehen sich da sogar bis zu 40 Grad aus. Sonnig bleibt es außerdem weiterhin, nur vereinzelt sind hier und da ein paar Gewitter möglich, besonders im Südwesten des Landes. Morgen und übermorgen, also eigentlich das ganze Wochenende, ist leider auch keine Abkühlung in Sicht. Am Samstagmorgen, da liegen die Temperaturen zwischen 28 und 37 Grad. Da wird es dann vor allem im Osten wieder sehr, sehr heiß. Am Sonntag, da liegen die Höchstwerte dann bei maximal 36 Grad, auch wieder mit viel Sonnenschein, aber stellenweise auch wieder mit Gewittern. Es ist 17.21 Uhr und damit kommen wir zu den Schlagzeilen und zu Conny Diebald.
1: E-Scooter dürfen in Österreich maximal 25 km/h schnell sein und eine Höchstleistung von maximal 600 Watt haben. Der ÖAMTC hat mit dem ADAC 10 handelsübliche E-Scooter getestet. Das Ergebnis, keiner davon ist zulässig und alle überschreiten die zulässige Leistungsgrenze. Wer mit so einem E-Scooter unterwegs ist, kann rechtliche Probleme in Österreich bekommen, warnen die Autofahrerclubs. Neben Geldstrafen droht auch die Versicherung, bei einem Unfall auszusteigen und man bleibt auf den Kosten sitzen. Die Teuerung hat in Österreich im Juli etwas nachgelassen und ist auf 2,7% gesunken, so die Schnellschätzung der Statistik Austria. Im Juni war die Inflation noch bei 3,2%. Gedämpft wurde die Teuerung von gesunkenen Lebensmittelpreisen, auch wegen der Mehrwertsteuersenkung auf Grundnahrungsmittel. WIFO-Ökonomen gehen aber davon aus, dass die Lebensmittelpreise und damit die Inflation schon im Herbst wieder anziehen werden.
0: Danke dir, Conny. Es ist 17.22 Uhr und damit machen wir noch einen Blick auf die Straßen und da starten wir in Salzburg. 20 Minuten länger dauert es da aktuell auf der A10 in Richtung Salzburg vor Golling. Und in Tirol, da braucht ihr auf der B179 in Richtung Deutschland ab Heiterwang 30 Minuten länger. Wo es geht, eine gute und vor allem sichere Fahrt.
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0: Volbeat, Heaven or Hell auf 88.6, heute am Freitag. Und ja, Freitag, das ist immer so ein bisschen inoffizieller Release Day. Und da ist heute eine Nummer rausgekommen. So cool einfach nur. Und damit kommen wir zu Musik aus Österreich. Genauer gesagt aus Wien. Ich sag's euch, die sind schon lange kein Geheimtipp mehr.
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0: Die Leftovers haben heute ihre brandneue Single rausgebracht und von der könnt ihr euch auch bald live überzeugen. Die Leftovers, die spielen nämlich als Support von den Toten Hosen. Wie arg ist das bitte? Und das bitte in Wien im ausverkauften Ernst-Happel-Stadion. Ach, saugeil einfach nur. Und hier sind sie auch schon. Natürlich jetzt mit ihrer brandneuen Single, die Leftovers. Erwachsen. 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

0: Naja, summa summarum, es ist und bleibt wahnsinnig heiß heute. Die Temperaturen, die liegen heute bei 32 bis maximal 39 bzw. 40 Grad. Außerdem starten wir heute sehr sonnig ins Wochenende. Nur stellenweise, also vor allem von Vorarlberg bis nach Kärnten hinüber, können immer wieder Regenschauer und Gewitter durchziehen. Der 88.6 Wettertrend. Ja, die Hitzewelle, die geht dann auch das ganze Wochenende über weiter. Morgen am Samstag, da gibt es bis zu 39 Grad. Am Sonntag, da sind es dann nur noch maximal 36 Grad. Also nur noch unter Anführungszeichen. Und sowohl morgen als auch übermorgen gibt es immer wieder viel Sonnenschein, aber auch stellenweise Gewitter, vor allem im Westen Österreichs. Es ist 17.51 Uhr und damit kommen wir zu den Nachrichten und zu Conny Diebald.
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2: Anfang Juli sind im Folterprozess in Wien zwei frühere Vertreter des syrischen Assad-Regimes zu 8 Jahren Haft verurteilt worden. Jetzt ist offenbar einer der beiden untergetaucht. In einem Facebook-Posting wird seine Rückkehr nach Syrien gefeiert. Der frühere syrische Polizeichef war auf freiem Fuß, weil das Gericht keine Fluchtgefahr sah. Der zweite, ebenfalls nicht rechtskräftig Verurteilte, sitzt hingegen in U-Haft. E-Scooter dürfen in Österreich maximal 25 km/h schnell sein und eine Höchstleistung von maximal 600 Watt haben. Der ÖAMTC hat mit dem ADAC 10 handelsübliche E-Scooter getestet. Das Ergebnis, keiner davon ist zulässig und alle überschreiten die zulässige Leistungsgrenze. Wer mit so einem E-Scooter unterwegs ist, kann rechtliche Probleme in Österreich bekommen, warnen die

0: Autofahrerclubs. Neben Geldstrafen droht auch die Versicherung, bei einem Unfall auszusteigen, und man bleibt auf den Kosten sitzen. Die Hitzewelle hat uns heute einen neuen Juli-Temperaturrekord beschert. In Wieselburg in Niederösterreich sind 40,3 Grad gemessen worden. Das ist die höchste jemals im Juli gemessene Temperatur in Österreich, zeigen vorläufige Daten der GS4 Austria. Insgesamt sind heute an mindestens 30 Messstationen in Österreich neue Jahreshöchstwerte registriert worden.
1: Die gute Nachricht zum Schluss.
0: Trotz der aktuellen Hitzewelle und der Trockenheit gibt es in Österreich genug Trinkwasser, versichert heute das Umweltministerium. Im Großen und Ganzen sei die Versorgung gesichert, kleinräumig kann es aber zu Engpässen kommen, wenn Hitze und Trockenheit weiter anhalten. Dank des Trinkwassersicherungsplans sind die Gemeinden aber gut aufgestellt und können rechtzeitig reagieren, bevor das Wasser knapp wird.
2: Danke dir, Conny. 17.53 Uhr ist es und damit machen wir noch einen Blick auf die Straßen und da starten wir in Niederösterreich. Da hat es einen Unfall gegeben auf der A1 in Richtung Wien zwischen Losdorf und St. Pölten. Hier ist aktuell nur eine Spur frei und ihr verliert 30 Minuten. Auf der B119 zwischen Amstetten und Stift Adergat, da gibt es eine Sperre nach einem Unfall. Der Rettungshubschrauber, der ist hier gelandet. Ausweichen könnt ihr über Viehdorf. Weiter nach Oberösterreich, A8 Richtung Wels zwischen Ort und Ried, da verliert ihr aktuell 20 Minuten. In Salzburg, da dauert es 30 Minuten länger auf der A10 in Richtung Salzburg vor Golling. Und in Tirol, da staut es auf der B179 Richtung Deutschland, ab Heiterwang verliert ihr 30 Minuten. Wo es geht, eine gute und vor allem sichere Fahrt.
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11: Ja, so ist es. Und heute, da dreht sich ja das letzte Mal alles ums Thema Soundtrack. Das war ja diese Woche das Motto in der 88.6 Rock'n'Roll Sommerschule. Und ihr hattet wieder so unfassbar viele wirklich legendäre Ideen dazu. Ihr wart wirklich ein Wahnsinn mal wieder. Wie wär's denn heute zum Beispiel mit... Muss mit natürlich, ne? Die Idee vom Gabor aus Top Gun, Kenny Logans und Danger Zone oder aus Transformers.

Ja, ich verstehe schon, alles gut. Bill Medley und Jennifer Warnes aus Dirty Dancing, The Time of My Life natürlich. Ach, wunderschön, oder? Also Leute, wirklich von A bis Z, ihr merkt selber, da war mal wieder alles mit dabei. Euer 88.6 Sixer Rock Song heute, der kommt aber unter anderem auch von Markus, haben aber ganz viele von euch vorgeschlagen. Und ich würde sagen, heute zum Wochenfinale, da machen wir uns eine Hits. Eine grandiose Nummer aus einem grandiosen Film, aus Shrek natürlich, Ricky Martin. Living La Vida Loca. Viel Spaß!

La Vida Loca aus Shrek natürlich. Jedes einzelne Mal muss ich dann den Esel mit dem gestiefelten Kater denken. Bitte, es ist so unfassbar cool. Ja, das war er, der letzte 88.6 Sixer Rock Song diese Woche. Und ja, damit ist das der letzte zum Thema Soundtracks gewesen. Worum es nächste Woche geht, darüber reden wir in knapp einer Stunde noch einmal. Aber jetzt würde ich sagen, Feierabend eröffnet. Und das jetzt mit den Ärzten. Schrei nach Liebe.

Mit Guns N' Roses Live and Let Die durch euren Feierabend heute am Freitag. Es ist 18.13 Uhr und damit kommen wir zu Metalcore vom Feinsten. Motionless in White haben heute vor genau 2 Wochen ihr sage und schreibe 7. Album rausgebracht. Trägt den Titel Decades und wie geil das klingt, das hören wir jetzt. Motionless in White jetzt auf 88.6. Fight like hell.

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1: Mit den Red Hot Chili Peppers rein ins Wochenende hier auf 88.6. Es ist 18.40 Uhr und Leute, das ist euer Reminder. 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
14: Ja, und das ist der Freitagabend hier auf 88.6. Ich hoffe, ihr habt einen guten Start ins Wochenende. Es ist gleich 19 Uhr und wir gehen es jetzt wieder an. Jetzt mit The Pretty Reckless. Make me wanna die. Schönes Wochenende.

The All-American Reject gives you hell, dass ich es rauskriege. 19.06 Uhr ist es heute am Freitagabend hier auf 88.6 und morgen am Samstag, da seid ihr hoffentlich auch mit am Start. Das Rockmassaker steht an und zwar morgen schon am 1. August in Walchsee. Und ich kann euch sagen, euch erwarten da die echten Größen der rot-weiße Rockwelt. Ich meine, da hätten wir zum Beispiel... Die Analphabeten oder auch CFX ist auch mit dabei, aber noch viele, viele mehr. Insgesamt heizen euch da 8 Bands morgen ein. Also ganz ehrlich, wer das verpasst, der ist selber schuld. Und weil es so cool ist, gibt es jetzt schon einen kleinen Vorgeschmack auf morgen. Und wer wird da besser passen als die Analphabeten für die Fisch? Schönen Freitag!

ist euer Start ins Wochenende heute am Freitag mit Muse und Supermassive Black Hole. Es ist 19.15 Uhr und seit heute ist es ja endlich draußen. Worum geht's nächste Woche hier bei uns in der 88.6 Rock'n'Roll Sommerschule? Es geht um Ragnarok, sprich Rock aus Skandinavien bzw. halt aus dem hohen Norden. Und wie wir wissen, wenn die eins können, dann Orgenrock. Ich meine, allein schon. Royal Republic! Oder auch geil. Wait a minute, my girl. 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Summer, summer, I won't. Did you know that I won't never play one time? Volbeat dürfen da auch nicht fehlen. Also Leute, jetzt seid ihr dran. WhatsApp 0676 83 886 100. Erzählt uns, was euch mit Rock aus dem hohen Norden verbindet. Hängt noch einen Musikwunsch hinten dran und schickt uns das direkt per Sprachnachricht. Ragnarok, was für ein geiles Thema, bitte. Darum geht's nächste Woche hier bei uns in der 88.6 Rock'n'Roll Sommerschule. Und weil das Thema einfach so geil ist, habe ich jetzt eine Band mit dabei. Die dürfen dann natürlich auf gar keinen Fall fehlen. So rockt der Freitag jetzt mit The Hives. Tick, tick, boom. Let's rock.

Das ist euer Start ins Wochenende mit Queen und Killer Queen hier auf 88.6. Der Freitagabend heute, der 31. Juli schon, bist du narrisch. Morgen, da starten wir schon in den August und ab Montag dann in die neue Woche der 88.6 Rock'n'Roll Sommerschule. Ich bin schon sehr gespannt, muss ich sagen. Heute, da feiern wir aber noch Geburtstag und zwar jetzt den sage und schreibe 45. Puzzletag von M Shadows von Avenged Sevenfold. Und deswegen jetzt natürlich mit Avenged Sevenfold hier auf 88.6. Shepherd of Fire. 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